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1: Mit Michael Daub. Das Ministerium für Tourismus und Arbeit stellt der Kanarischen Arbeitsagentur 59 Millionen Euro für Bildungsprogramme zur Verfügung. Damit sollen Arbeitslose ihre beruflichen Qualifikationen verbessern und sich weiterbilden können. Außerdem soll ihnen der Einstieg in den Arbeitsmarkt erleichtert werden. Die Angebote sollen sich dabei stärker am Bedarf der Unternehmen und der verschiedenen Wirtschaftsbereiche orientieren. In Las Palmas ist die 21. internationale Konferenz über nachhaltige Energie-, Wasser- und Umweltsysteme gestartet. Bürgermeisterin Carolina Darias hat die Konferenz eröffnet. Erstmals findet die Veranstaltung in Spanien statt. Rund 500 Experten aus aller Welt nehmen daran teil. Darias betonte, Las Palmas sei gut als Standort für internationale Kongresse geeignet. In Las Palmas ist seit gestern die neue Buslinie 19 unterwegs. Sie verbindet das Hafenterminal an der Plaza Manuel Becerra mit El Cebadal und dem Hafengebiet. Die bisher getrennten Linien 18 und 19 wurden dafür zusammengelegt. Die Linie fährt als Rundkurs und soll vor allem für Hafenarbeiter und Besucher die Verbindungen verbessern. Zu den Stoßzeiten fährt alle 30 Minuten ein Bus. Telde will den Autoverkehr bis 2030 deutlich reduzieren. Die Stadt hat dafür einen Plan für nachhaltige Mobilität aufgestellt. Ziel ist, dass 75% der Wege künftig zu Fuß, mit dem Fahrrad oder auf andere nicht motorisierte Weise zurückgelegt werden. Geplant sind unter anderem neue Fuß- und Radwege, zwei Umweltzonen in San Juan und San Giorgio sowie eine städtische Buslinie. Soweit die Meldungen.
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1: Auf Gran Canaria heute nochmal viel Sonne. Temperaturen bis 29 Grad. 21 Grad bringt die Nacht. Auch morgen wird es warm, sonnig. Gibt so ein paar schöne Wetterwolken. Die sind aber harmlos.
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2: Mit Michael Daub. Nach dem Drohnenanschlag auf den Flughafen Leipzig-Halle Anfang August haben die Ermittler offenbar zwei Tatverdächtige identifiziert. Nach Recherchen von NDR, WDR und Süddeutscher Zeitung handelt es sich um einen gebürtigen Russen mit lettischem Pass und einen Mann aus Belarus mit russischem Pass. Beide sollen Verbindungen zum russischen Geheimdienst haben. Nach dem Angriff auf das Stromnetz in Südbrandenburg gehen die Ermittler davon aus, dass auch die Störung an einem Umspannwerk in Bergheim bei Köln auf verfassungsfeindliche Sabotage zurückgeht. An beiden Orten wurden Abschussvorrichtungen und Pyrotechnik gefunden. NRW-Innenminister Herbert Reul sagte im zweiten, es gebe inzwischen viele Parallelen zwischen den beiden Fällen. Auch die verwendeten Abschussvorrichtungen seien ähnlich. Deshalb spreche vieles dafür, dass die beiden Ereignisse kein Zufall seien. Bundesagrarminister Rainer will die Landwirte mit bis zu 1 Milliarde Euro unterstützen. Nach der langen Trockenheit hat er eine Krise von nationaler Tragweite für die Landwirtschaft ausgerufen. Damit kann der Bund finanzielle Hilfen bei Extremwetterlagen bereitstellen. Geplant sind unter anderem steuerliche Erleichterungen, günstige Darlehen, höhere Direktzahlungen und Hilfen bei den Düngemittelkosten. Der FC Bayern hat die erste Runde des DFB-Pokals souverän überstanden. Der Titelverteidiger gewann beim Zweitligisten VfL Osnabrück mit 4:1. Osnabrück erwischte den besseren Start, Meißner traf aus rund 30 Metern in den Winkel. Die Bayern ließen sich davon aber nicht beeindrucken, Kane erzielte den Ausgleich. Nach der Pause brachte Bischof die Münchner in Führung, Olise sorgte für die Entscheidung und Kane machte per Elfmeter den 4:1 Endstand perfekt. Bayern steht damit in der zweiten Pokalrunde. Osnabrück ist trotz einer respektablen Leistung ausgeschieden. Soweit die Meldung.
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2: Auf Gran Canaria heute nochmal viel Sonne. Temperaturen bis 29 Grad. 21 Grad bringt die Nacht. Auch morgen wird es warm, sonnig. Gibt so ein paar schöne Wetterwolken. Die sind aber harmlos.
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1: Mit Michael Daub. Das Ministerium für Tourismus und Arbeit stellt der Kanarischen Arbeitsagentur 59 Millionen Euro für Bildungsprogramme zur Verfügung. Damit sollen Arbeitslose ihre beruflichen Qualifikationen verbessern und sich weiterbilden können. Außerdem soll ihnen der Einstieg in den Arbeitsmarkt erleichtert werden. Die Angebote sollen sich dabei stärker am Bedarf der Unternehmen und der verschiedenen Wirtschaftsbereiche orientieren. In Las Palmas ist die 21. internationale Konferenz über nachhaltige Energie-, Wasser- und Umweltsysteme gestartet. Bürgermeisterin Carolina Darias hat die Konferenz eröffnet. Erstmals findet die Veranstaltung in Spanien statt. Rund 500 Experten aus aller Welt nehmen daran teil. Darias betonte, Las Palmas sei gut als Standort für internationale Kongresse geeignet. In Las Palmas ist seit gestern die neue Buslinie 19 unterwegs. Sie verbindet das Hafenterminal an der Plaza Manuel Becerra mit El Cebadal und dem Hafengebiet. Die bisher getrennten Linien 18 und 19 wurden dafür zusammengelegt. Die Linie fährt als Rundkurs und soll vor allem für Hafenarbeiter und Besucher die Verbindungen verbessern. Zu den Stoßzeiten fährt alle 30 Minuten ein Bus. Telde will den Autoverkehr bis 2030 deutlich reduzieren. Die Stadt hat dafür einen Plan für nachhaltige Mobilität aufgestellt. Ziel ist, dass 75% der Wege künftig zu Fuß, mit dem Fahrrad oder auf andere nicht motorisierte Weise zurückgelegt werden. Geplant sind unter anderem neue Fuß- und Radwege, zwei Umweltzonen in San Juan und San Giorgio sowie eine städtische Buslinie. Soweit die Meldungen.
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1: Auf Gran Canaria heute nochmal viel Sonne. Temperaturen bis 29 Grad. 21 Grad bringt die Nacht. Auch morgen wird es warm, sonnig. Gibt so ein paar schöne Wetterwolken. Die sind aber harmlos.
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5: Mit Michael Daub. Nach dem Drohnenanschlag auf den Flughafen Leipzig-Halle Anfang August haben die Ermittler offenbar zwei Tatverdächtige identifiziert. Nach Recherchen von NDR, WDR und Süddeutscher Zeitung handelt es sich um einen gebürtigen Russen mit lettischem Pass und einen Mann aus Belarus mit russischem Pass. Beide sollen Verbindungen zum russischen Geheimdienst haben. Nach dem Angriff auf das Stromnetz in Südbrandenburg gehen die Ermittler davon aus, dass auch die Störung an einem Umspannwerk in Bergheim bei Köln auf verfassungsfeindliche Sabotage zurückgeht. An beiden Orten wurden Abschussvorrichtungen und Pyrotechnik gefunden. NRW-Innenminister Herbert Reul sagte im zweiten, es gebe inzwischen viele Parallelen zwischen den beiden Fällen. Auch die verwendeten Abschussvorrichtungen seien ähnlich. Deshalb spreche vieles dafür, dass die beiden Ereignisse kein Zufall seien. Bundesagrarminister Rainer will die Landwirte mit bis zu 1 Milliarde Euro unterstützen. Nach der langen Trockenheit hat er eine Krise von nationaler Tragweite für die Landwirtschaft ausgerufen. Damit kann der Bund finanzielle Hilfen bei Extremwetterlagen bereitstellen. Geplant sind unter anderem steuerliche Erleichterungen, günstige Darlehen, höhere Direktzahlungen und Hilfen bei den Düngemittelkosten. Der FC Bayern hat die erste Runde des DFB-Pokals souverän überstanden. Der Titelverteidiger gewann beim Zweitligisten VfL Osnabrück mit 4:1. Osnabrück erwischte den besseren Start, Meißner traf aus rund 30 Metern in den Winkel. Die Bayern ließen sich davon aber nicht beeindrucken, Kane erzielte den Ausgleich. Nach der Pause brachte Bischof die Münchner in Führung, Olise sorgte für die Entscheidung und Kane machte per Elfmeter den 4:1 Endstand perfekt. Bayern steht damit in der zweiten Pokalrunde. Osnabrück ist trotz einer respektablen Leistung ausgeschieden. Soweit.
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1: Mit Michael Daub. Das Ministerium für Tourismus und Arbeit stellt der Kanarischen Arbeitsagentur 59 Millionen Euro für Bildungsprogramme zur Verfügung. Damit sollen Arbeitslose ihre beruflichen Qualifikationen verbessern und sich weiterbilden können. Außerdem soll ihnen der Einstieg in den Arbeitsmarkt erleichtert werden. Die Angebote sollen sich dabei stärker am Bedarf der Unternehmen und der verschiedenen Wirtschaftsbereiche orientieren. In Las Palmas ist die 21. internationale Konferenz über nachhaltige Energie-, Wasser- und Umweltsysteme gestartet. Bürgermeisterin Carolina Darias hat die Konferenz eröffnet. Erstmals findet die Veranstaltung in Spanien statt. Rund 500 Experten aus aller Welt nehmen daran teil. Darias betonte, Las Palmas sei gut als Standort für internationale Kongresse geeignet. In Las Palmas ist seit gestern die neue Buslinie 19 unterwegs. Sie verbindet das Hafenterminal an der Plaza Manuel Becerra mit El Cebadal und dem Hafengebiet. Die bisher getrennten Linien 18 und 19 wurden dafür zusammengelegt. Die Linie fährt als Rundkurs und soll vor allem für Hafenarbeiter und Besucher die Verbindungen verbessern. Zu den Stoßzeiten fährt alle 30 Minuten ein Bus. Telde will den Autoverkehr bis 2030 deutlich reduzieren. Die Stadt hat dafür einen Plan für nachhaltige Mobilität aufgestellt. Ziel ist, dass 75% der Wege künftig zu Fuß, mit dem Fahrrad oder auf andere nicht motorisierte Weise zurückgelegt werden. Geplant sind unter anderem neue Fuß- und Radwege, zwei Umweltzonen in San Juan und San Giorgio sowie eine städtische Buslinie. Soweit die Meldungen.
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1: Heute sonnig auf Gran Canaria. 29 Grad kriegen wir ab, 22 Grad kriegen wir in einer milden Nacht. Der Freitag dann auch warm, aber wolkig. Die Sonne zeigt sich dann seltener.
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Einen wunderschönen guten Morgen. Pünktlich auf die Minute. Donnerstagvormittag. Das heißt bei uns wieder volle zwei Stunden. Gute Laune, gut durch den Vormittag. Mit uns natürlich. Und das Wochenende steht ja schon wieder so gut wie vor der Tür. Auch einen wunderschönen guten Morgen. Alle, die jetzt zugeschaltet sind, natürlich auch unsere Community. Begrüße ich gleich mit bei uns hier. Wir werden jedes Mal gefragt, euch das gleich zu Anfang. 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Dann habt ihr uns dabei. 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So, bei uns heute die nächsten zwei Stunden. Interessant, da geht's unter anderem von hungrigen Wildschweinen an französischen Stränden zu dem Tomaten-IQ. Ja, was wir noch gar nicht wussten zu den Tomaten über Tomaten. Tja, nicht nur die Tomaten auf den Augen, wir schauen mal genauer hinter die Tomate. Ja, zu den Fertighäusern. Ja, im Internet kann man sich ja so ziemlich alles mittlerweile bestellen und auch kaufen. Sogar auch günstige Fertighäuser oder Ferienhäuser. Das Ganze, man soll es kaum für möglich halten, auf Amazon. 100 Quadratmeter für unter 60.000 Euro. Dazu mehr in der dritten Stunde. Auch zwei interessante Beiträge dabei. Auch heute mal wieder ein Buchtipp dabei in der ersten Stunde. Unter dem Titel Geteiltes Haus. Eine bewegende Reise durch Generationen. Und dazu mehr von meinem Kollegen Mike Wirt gleich. Der hat sich da mal reingelesen. Zweite Stunde bei uns dann Spielen glücklich. Wie wir uns beschäftigen können und das richtig gut unterhalten mit unseren Wohnungskatzen. Ja, nicht mit uns, die ja nach draußen gehen, sondern die nicht auf die Straße kommen, sondern nur in der Wohnung sind. Ganz wichtiges Thema, vor allem die einen Stubentiger haben. So wie meine, das sieht es gerade hier vor mir. So, ich würde sagen, wir starten. Und das natürlich ganz flott. Ja, keine geringere als Maite Kelly jetzt. Heute Nacht für immer. Von mir aus gerne. Ich wünsche euch viel Spaß und gute Unterhaltung die nächsten zwei Stunden.

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1: Tja, morgens wird es richtig tierisch und morgen ja um 10 Uhr, 9 Uhr gleich 13 Minuten. Und es stand vor 2 Wochen in den französischen Medien. Das Schild, Achtung Wildschweine, und das Ganze nicht irgendwo im Wald, nein, an französischen Stränden wurden Touristen von hungrigen Tieren gewarnt. Und wie The Times berichtet, wächst die Wildschweinpopulation in Frankreich inzwischen schneller, als die Behörden sie kontrollieren können. Tja, die Tiere dringen demnach mittlerweile bis an die Strände der Côte d'Azur vor. Auch Campingplätze, Restaurants und Ferienunterkünfte verzeichnen zunehmend Begegnungen mit diesen Wildschweinen. Tja, und französische Behörden warnen vor den Gefahren, die von den Wildschweinen ausgehen können. Muss nicht immer so sein, aber wer dann gerade mal am Strand liegt, darf sich da nicht wundern, wenn da mal so eine Horde Wildschweine vorbeiläuft. Ja, angelockt werden die Wildschweine vor allem von Essensresten der Touristen, die sie zurücklassen, sowie von anderem Abfall natürlich auch. Ja, und dazu muss man auch gleich sagen, Begegnungen mit diesen Wildschweinen an Stränden können schwerwiegende Folgen haben. Zwar ist das Füttern der Tiere verboten, ganz klar, dennoch kommt es laut Behördenangaben immer wieder vor, dass Urlauber ihnen Nahrung geben. Völlig verkehrt, sollte man schon mal gar nicht tun. Und im Urlaubsort Fréjus wurde deshalb ein Bußgeld von 450 Euro für das Füttern von Wildschweinen eingeführt. Doch auch diese Maßnahme konnte das Problem bislang nicht eindämmen. Ganz im Gegenteil, es kam noch mehr dazu. Jedoch muss man sagen, das Ganze nicht ganz so dramatisch hochspielen, denn tödliche Unfälle wurden bislang zwar nicht gemeldet, Gott sei Dank. Dennoch können Begegnungen mit Tieren schwerwiegende Folgen haben. Insbesondere wenn Wildschweine erschreckt werden oder Schmerzen haben, dann können sie richtig aggressiv werden, also wer es noch nicht wissen sollte. Und deshalb sollten auch Urlauber Abstand halten, wenn sie solche Tiere, sei es im Wald oder am Strand oder egal wo auch, und auch keinesfalls füttern und keine Lebensmittel oder Abfälle zurücklassen. Das hat den ganzen Gegeneffekt natürlich ganz klar. Und es kommen noch mehr natürlich ganz klar. Und die verirrten Tiere suchen jederzeit immer mehr Nahrung und immer weiter aus ihren Territorien heraus, auch aus den Wäldern und an die Küsten natürlich dann. So kann es gehen. Wildschweine an den Stränden, ne? Das hat es noch gefehlt, ja. So, bei uns jetzt Musik. Und da haben wir jetzt alles, was ihr braucht, ist gute Laune. In Richtung Wochenende bei uns heute Morgen. Donnerstag. Und das jetzt mit, wem keinen geringeren als Ramon Roselli. Alles, was du suchst, hier bei uns

0: Don't Leave Me This Way. Cascada hier bei uns auf der 107,3. Uns in der Morningshow, die erste Stunde. So, wir kommen zum ersten Beitrag heute Morgen. Und da haben wir wieder einen Buchtipp, wie auch am Dienstag gehabt hier. Das Thema heute, unser Buchtipp, geteiltes Haus, so heißt er. Eine bewegende Reise durch Generationen. Ja, denn Tschechien ist ja in diesem Jahr Gastland der Frankfurter Buchmesse und rückt damit auch literarisch besonders in den Fokus. Eine der spannendsten Stimmen kommt dabei aus Prag. Autorin Alice Horakavoa erzählt in ihrem zweiten Buch Geteiltes Haus von Freundschaft, Familie und den tiefen Gräben der europäischen Geschichte. Ja, für alle Lesenratten was ganz Interessantes. Mein Kollege Mike Wirth hat sich da mal reingelesen.
1: Der Ausgangspunkt des neuen Buchs von Autorin Alice Horakavoa ist das geheimnisvolle Haus ihrer Großeltern. Jahre später beginnt sie dort nachzuforschen und stößt auf alte Fotos und Dokumente, die lange verborgen waren.
2: Das war ein Schock. Ich erfuhr von meinen deutschen Wurzeln und zum Beispiel, dass mein Opa den Wahnsinn vertäuschte, um nicht in den Krieg zu müssen. Aber dank des Romans habe ich verstanden, wie groß meine Familie eigentlich ist.
1: Die Erkenntnisse verarbeitet sie in einer Geschichte. Sie handelt von einer großen Familie in einem sudetischen Bergdorf, in dem Deutsche und Tschechen vor dem Krieg zusammenleben. Trotz enger Nachbarschaft treiben politische Veränderungen die Menschen schließlich auseinander. Und es hat seinen Grund, dass die Handlung im Sudetenland spielt.
2: Ich bin dort teilweise aufgewachsen. Als Kind habe ich die Spannungen in unserer Küche erlebt, als die Verwandten von Deutschland kamen. Erst später verstand ich, es ging darum, ob wir Tschechen oder Deutsche sind. Ob man den eigenen Namen und die eigenen Wurzeln verleugnen kann und darf.
1: Deshalb bedeutet es der Autorin auch so viel, dass Tschechien in diesem Jahr Gastland der Frankfurter

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1: Wahnsinn auf dem 107,3 mit der Morning Show Donnerstagvormittag. So, jetzt kommt die Frage natürlich, wie viel wissen wir eigentlich über Tomaten? Tja, nicht nur Tomaten auf den Augen, sondern generell über Tomaten. Was wissen wir oder wisst ihr über Tomaten? Ja, Tomaten sind sehr beliebt. Anders gesagt, kein Gemüse essen wir Deutschen lieber als Tomaten, muss man dazu sagen. Und rund 25 Kilogramm werden laut Bundesanstalt für Landwirtschaft und Ernährung pro Kopf im Jahr verzehrt. Doch die Frage, wie viel wissen wir eigentlich über das leckere Gemüse ansonsten? Ja, und die US-amerikanische Zeitung New York Times hat dem beliebten Gemüse Nummer 2 in den USA, muss man dazu sagen, einen eigenen IQ-Test gewidmet. Und anhand eines Quiz kann man herausfinden, wie viel man über die Tomaten wirklich weiß. Und neben USA-bezogene Fragen zu Gesetzen etc. gibt es aber auch durchaus interessante Fragen, die den einen oder anderen überraschen werden wahrscheinlich von euch. Ja, zum Beispiel, welchen Namen hatte die Tomate durch seine Geschichte hindurch? In einigen europäischen Kulturen glaubte man in der frühen Neuzeit, dass Tomaten Werwölfe anlocken könnten. Und da sie zu der Familie der Nachtschattengewächse gehören, lag diese Interpretation recht nahe. Im Lateinischen wurde sie daher zeitlang auch Lycopersicon als Wolfspfirsich genannt. Wolfspfirsich, wohlgemerkt, die Tomate. In Italien des 16. Jahrhunderts taufte man die neu eingeführte Frucht Pomodoro, was auf Deutsch goldener Apfel bedeutet. Ja, und Historiker erklären es sich damit, dass einige der mitgebrachten Tomaten gelbe Haut hatten. Ja, und in Frankreich glaubte man eine Zeit lang, dass das Nachtschattengewächs berauschende und aphrodisierende Kräfte hätte. Aus dieser Überzeugung heraus entstand der Name Apfel der Liebe. Pomo d'amour. Hört sich gut an, ne? Ja, tatsächlich kann es verschiedene Gründe haben, wieso eine Tomatenpflanze blüht, aber dennoch keine Früchte trägt. Tja, zu hohe Luftfeuchtigkeit macht die Pollen klebrig, sodass sie nicht von dem Wind oder von Insekten weitergetragen werden. Und das Ergebnis findet dann keine Bestäubung statt. Hitze kann ebenfalls dazu führen, dass die Pflanze keine Tomaten ausbildet. Ja, jetzt werden sich viele fragen, wofür ist die schleimige Flüssigkeit um die Tomate herum gut? Ja, gute Frage, ne? Die schleimige Konsistenz sorgt dafür, dass die Tomatensamen nicht innerhalb der Frucht keimen. Interessante Geschichte, hätte ich auch nicht gewusst. Ja, laut Kraut und Rüben handelt es sich um eine gallenartige Flüssigkeit, so eine sogenannte Abscisinsäure. Wenn diese nicht ausreichend vorhanden ist, kann man das Phänomen beobachten, dass die Tomate von innen heraus keimt, also kleine Triebe bildet. Sie ist dann immer noch essbar und die Triebe sollte man aber entfernt werden dann, weil sie sonst ja wirklich Bauchschmerzen verursachen können. Ja, sind alle samenfesten Tomaten alte Sorten? Ja, im Bereich der Tomaten werden als alte Sorten Tomatenarten bezeichnet, die zu den im 15. Jahrhundert eingeführten Pflanzen zurückführen. Das sind beispielsweise Ochsenherz, Brandwein, Goldene Königin und so weiter. Ja, die Tomatenkenner kennen diese Sorten wahrscheinlich. Und samenfeste Sorten sind wiederum Pflanzen, die man ohne Probleme im neuen Jahr neu aussehen oder vorziehen kann, weil sie nahezu identische Kopien ihrer Mutterpflanze bilden. Ja, und tatsächlich hält sich das Gerücht hartnäckig, dass alle samenfesten Tomaten alte Sorten sind. Und laut New York Times stimmt es, dass alle alten Sorten samenfest sind. Mittlerweile gibt es jedoch Züchtungen, wie die Cocktailtomate, Primabella zum Beispiel, die sich erneut aussehen lässt. Ja, da können wir jetzt noch stundenlang weitermachen und philosophieren über die Tomate, ne? Also, nicht nur Tomaten auf den Augen oder auf den Spaghettis. Da gibt es noch einige Interessante zu dieser Tomate, ne? Und wohlgemerkt, keine Frucht, sondern das ist eine Frucht, ne? Das ist kein Gemüse, ne? Weil viele auch denken, Gemüse, ne? Strittige Frage hier jedes Mal. So, Playa Rouge haben wir jetzt hier. Du bist du, ja, ich bin ich. Und danach haben wir Peter Kent. Und wir kommen zu unserem Horoskop, Tageshoroskop für den 3. September.
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weiß noch, wie ich so mir die Single davon zu kaufen von Peter Can't Hold the Line. Schöner Klassiker aus den 80ern. Wir kommen zum Tageshoroskop für den heutigen 3. September 2026 hier bei uns. Und starten mit den Widdern. Liebe Widder, alle schätzen heute deine Fürsorge, fürchten aber auch deine Kritik. Versuche also deinen Hang zur Besserwisserei in den Griff zu bekommen. Halte dich nicht zu sehr mit Einzelheiten auf und entscheide instinktiv aus dem Bauch heraus. Der erste Gedanke ist meist der richtige. Unsere Stiere, liebe Stiere, lass dich heute von der Liebe leiten. Fälle keine Urteile, sondern denke über alles nach, was man dir sagt. Tolle Ausstrahlung, man begehrt dich und will dich. Teste ohne zu zögern deine tatsächliche Wirkung auf das andere Geschlecht. Unsere Zwillinge, liebe Zwillinge, teile deine Arbeit besser ein, dann hast du mehr Freizeit. Es liegt an dir allein, aus deinem Leben etwas zu machen. Manchmal reinigt ein Gewitter die Luft. Wichtig ist auf jeden Fall, dass du nicht den Blitz einschlagen lässt. Unsere Krebse, liebe Krebse, was willst du wirklich? Du kannst nicht immer auf zwei Hochzeiten tanzen und dein Verhalten ist langsam eine Zumutung für deine Beziehung. Es ist Zeit, dein Misstrauen völlig abzubauen. Zu unseren Löwen, liebe Löwen, die Liebe blüht und du strahlst mit der Sonne um die Wette heute. Obwohl du mit Ablehnung gerechnet hast, wirst du überall mit offenen Armen aufgenommen. Liebe Jungfrauen, Kritiksucht kann krank machen. Frag deinen Arzt oder Apotheker, der weiß es. Romantik pur und unvergleichliche Momente mit deinem Partner sorgen heute für unvergessliche Stunden und Gemeinsamkeiten. Einfach super. Auch super bei uns gleich in der zweiten Stunde mit dem zweiten Teil unseres Tageshoroskops. Gleich im Anschluss der Nachrichten zur zweiten Stunde. In der zweiten Stunde. Habe ich das nicht fein gesagt? So, an dieser Stelle begrüße ich nochmal ganz herzlich unsere Hörerinnen und Hörer, die jetzt noch zugeschaltet haben. Schön, dass ihr mit dabei seid hier bei uns in der Morning Show. Donnerstagvormittag, jetzt kommt bei uns auch so ein bisschen die Sonne raus. Wir auf Gran Canaria natürlich ganz klar. Die spanische Sonne, ich sag's ja jedes Mal. So, was Neues von Vanessa Mai.

der Hauptmann wieder kann, natürlich Dieter Bohlen war das. Und ja, das Ganze mit You Can Win, Can Win You Want. Und willkommen zu unserem Wetterchen für die Kanarischen Inseln, Leute. So, da schaut es folgendermaßen aus. Auf Lanzarote und Fuerteventura heute wechselnde Bewölkung mit tiefen und hohen Wolken, wobei sich am Nachmittag auch größere Auflockerungen zeigen können. Auf den übrigen Inseln heute ist es überwiegend leicht bewölkt oder wolkenlos. Im Norden gibt es einige dichtere Wolkenfelder. Leichter Dunst, Kalima mit anderen Worten, in höheren Luftschichten über den östlichen Inseln. Die Tiefstemperaturen bleiben heute unverändert oder gehen auf den westlichen Inseln leicht zurück. Die Höchsttemperaturen heute bleiben an den Küsten unverändert und steigen im Landesinneren leicht bis mäßig an. Auf den nach Süden ausgerichteten Hängen der Inseln können bis zu 30 und bis zu 32 Grad erreicht werden. Und der Wind weht schwach aus mäßig aus Nordost. Für morgen überwiegend hohe Bewölkung, dazu im Norden zeitweise tiefere Wolken. Am Nachmittag können sich im Landesinneren der zentralen Inseln einzelne Quellwolken bilden. Dort besteht eine geringere Wahrscheinlichkeit gelegentliche leichte Niederschläge. Auch morgen leichter Dunst, also Kalima, in höheren Luftschichten. Temperaturen bleiben auch ähnlich wie heute. Auf den nach Süden ausgerichteten Hängen der Inseln können nochmal 30 bis 32 Grad erreicht werden. Und auch der Wind weht morgen auf den östlichen Inseln mäßig aus Nord und auf den westlichen Inseln mäßig aus Nordost. Am Nachmittag kann der Wind an exponierten tiefer gelegenen Gebieten zeitweise stark auffrischen, örtlich auch sehr starke Böen, also das Steinchen nicht vergessen. Für die nächsten Tage allgemein wechselnde mittelhohe und hohe Bewölkung. Ich drück's mal so aus. Dazu im Norden zeitweise tiefere Wolken. Am Nachmittag können sich auch im Landesinneren der gebirgigen Inseln einzelne Quellwolken entwickeln. Auch weiterhin Kalima in den nächsten Tagen besteht in höheren Luftschichten. Die Temperaturen bleiben auch unverändert oder steigen sogar noch leicht an zum Wochenende hin. Auf den nach Süden ausgerichteten Hängen in den Inseln können 30 bis 32 Grad erreicht werden. Auf den südlichen Mittellagen von Gran Canaria und im Süden von Fuerteventura sind sogar noch bis zu 34 Grad möglich zum Wochenende hin. Und der Wind weht auch mäßig aus Nord bei Nordost mit zeitweise starken Winden an den exponierten Hängen. Dort sind örtlich auch sehr starke Böen nicht ausgeschlossen. Also noch richtig sommerlich warm auf den Kanarischen Inseln. Ja, bis zu 30 Grad, ne? Lässt man sich gerne gefallen, ne? Auch bei uns ist mittlerweile die Sonne rausgekommen. So, wir haben jetzt bei uns noch zwei Titel für euch hier. Dann geht das mal zu meinen Kollegen ins Nachrichtenstudio. Aktuelles zur Stunde. Und im Anschluss hören wir uns dann wieder zur zweiten Stunde hier mit der Morning Show. Donnerstag für euch, jetzt habe ich hier Melia. Ein heißer Sommer war es dieses Jahr 2026. Wohl war, so der Titel von Melia. Und hinterher haben wir noch Jennifer Rush, Down on My Knees. Runter auf die Knie, keine Panik. Wir sind gleich wieder da. Ich freue mich auf die zweite Stunde.

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1: Mit Michael Daub. Auf den Kanaren sind im August 6 Menschen ertrunken. Bei Unfällen im Meer oder in Schwimmbädern wurden außerdem eine Person kritisch, 9 schwer, 3 mittelschwer und 4 leicht verletzt. 4 Menschen konnten unverletzt gerettet werden. Seit Jahresbeginn sind damit 45 Menschen auf den Kanaren ertrunken. Unter den Todesopfern sind 6 Minderjährige. Auf den Kanaren ist die Zahl der Menschen auf den Wartelisten für Operationen weiter gestiegen. Gesundheitsministerin Esther Monson und der Leiter des kanarischen Gesundheitsdienstes Azad Goya haben die aktuellen Zahlen vorgestellt. Seit Jahresbeginn ist die Zahl der wartenden Patienten um 8% auf rund 34.400 gestiegen. Im Schnitt warten Patienten 107 Tage auf einen Eingriff. Rund 6.000 Menschen warten bereits länger als 6 Monate auf ihre Operation. Die kanarische Regierung will einen einheitlichen Fahrschein für alle öffentlichen Verkehrsmittel auf allen Inseln. Ein entsprechendes Pilotprojekt wurde beim spanischen Verkehrsministerium beantragt. Der Antrag wurde aber abgelehnt. Als Grund nannte das Ministerium die besondere Situation der kanarischen Inseln. Bei der Once-Lotterie sind auf den kanarischen Inseln 70.000 Euro ausgeschüttet worden. Bei der Ziehung am 31. August gingen 2 Gewinne von jeweils 35.000 Euro nach La Palma und Teneriffa. Die beiden Gewinnerlose wurden in Brena Alta auf La Palma und in La Laguna auf Teneriffa verkauft. Soweit die Meldungen.
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1: Heute sonnig auf Gran Canaria. 29 Grad kriegen wir ab, 22 Grad kriegen wir in einer milden Nacht. Der Freitag dann auch warm, aber wolkig. Die Sonne zeigt sich dann seltener.
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4: Ja, auch zurück bei uns in der zweiten Stunde mit der Morning Show. Für euch jetzt viel Spaß hier mit uns. Natürlich ein Mikrofon für euch bis 11 Uhr.
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1: Zurück bei uns in der zweiten Stunde. Schön, dass ihr mit dabei seid. Die Morning Show am Donnerstagvormittag. Und das bei herrlichem Sonnenschein, liebe Leute. So, willkommen zum Tageshoroskop Teil 2. Und da schauen wir mal in die Glaskugel. Liebe Waage, deine Ideen zünden heute und deine Begeisterungsfähigkeit reißt so richtig alle mit heute. Gemeinsam schafft ihr es, an die Spitze zu kommen. Du machst es immer wieder den gleichen Fehler und merkst es nicht. Unsere Skorpione, du wirst nicht immer genau erkennen, was dein Partner von dir möchte. Du bist nicht gerade der geborene Banker. Geh zum Fachmann. Unsere Schützen, liebe Schützen, du stößt heute bei Verhandlungen auf aggressive Widersacher. Löse dich von einem Partner, der nur Druck auf dich ausübt. Zu unseren Steinböcken, liebe Steinböcke, dosiere deine Kräfte heute richtig, sonst geht dir bald die Puste aus. Freue dich auf harmonische Stunden mit deinem Partner. Unsere Wassermänner, wo sind deine Bedenken heute? Du hast doch einen treusorgenden Partner. Du brauchst viel Körperkontakt und Seelennähe zu deinem Partner. Und unsere Fische, liebe Fische, dein Elan wirkt heute ansteckend und dein Partner ist gern an deiner Seite. Du verfügst über viel mehr Energie, als dir bewusst ist. Also, wenn du dich zum eigenen Besten und zum Wohl des Teams einsetzt, ist das Ziel erreicht. Also Energie jedes Mal gefragt, auch nicht nur bei unseren Fischen, ne? So, unser heutiges Tageshoroskop für den heutigen 3. September. Nächste Woche wieder wie gewohnt in meinen Sendungen, Dienstag und Donnerstag von 9 bis 11 hier auf Gran Canaria mit unserer Morning Show. Ja, wir freuen uns also schon richtig auf das Wochenende. Soll es auch. Und dann kamst du. Ja, der hat uns noch gefehlt. Nicole haben wir lange nicht mehr gehört hier bei uns. Und sie hat ja so viele Hits auch mittlerweile gehabt und auch geschrieben. Und ja, ich hätte mal rausgesucht hier. Was Neues könnte man jetzt nicht sagen. Noch, vielleicht doch. Dann kamst du. Ich wünsche viel Spaß. Ein Mikrofon für euch. Bis 11 Uhr. Mein Name ist Jakob Lehn.

0: So, willkommen zum zweiten Beitrag und das war Block & Crown, Mr. Bane und bei uns gleich 10.22 Uhr. Ja, für alle, die einen Stubentiger zu Hause haben, wir haben auch hier einen Studio-Kater, muss ich dazu sagen. Ja, Stubentiger, ja, Studio-Kater. Und der streicht hier auch so zwischendurch, so zwischen Mikrofonen und Kabeln, aber benimmt sich ganz gut hier. So, Thema Spielen glücklich, es geht um das Thema Wohnungskatzen jetzt bei uns hier. Ja, Katzen sind ja naturgemäß kleine Streuner und gerne in der Nachbarschaft oder im Garten unterwegs. Freigängerkatzen erleben so täglich viele Abenteuer. Ganz anders sieht es da aus bei Wohnungskatzen. Dagegen fehlen vielen dieser natürliche Reize. Die haben sowas natürlich nicht. Und genau deshalb ist es ganz wichtig, dass wir ihnen dabei helfen, wirklich ausgelastet zu sein. Und so ein paar Ideen und Tipps hat jetzt mein Kollege Jonas Wolbert für euch.
1: Für Katzen ist Spielen ein Grundbedürfnis und trainiert ihre natürlichen Jagdinstinkte. Gerade Wohnungskatzen brauchen diese Beschäftigung, um körperlich und geistig fit zu bleiben. Wird ihr Spieltrieb dauerhaft nicht befriedigt, kann schnell Langeweile entstehen, sagt Ricarda Görne von Das Futterhaus.
2: Sie zerkratzen Möbel, lauern Menschen beim Vorbeigehen auf oder beschäftigen sich auffällig intensiv mit ihrem Fell. Solche Verhaltensweisen haben natürlich mehrere mögliche Ursachen, doch fehlende Beschäftigung kann immer ein Auslöser sein.
1: Auch das richtige Spielzeug ist wichtig. Angelspielzeug zum Beispiel ahmt mit seinen Bewegungen eine flüchtende Beute nach und weckt den Jagdinstinkt. Entscheidend ist, dass die Katze ihre Beute am Ende fangen darf. Wie lange gespielt wird, richtet sich nach der einzelnen Katze.
2: Viele Tiere freuen sich über mehrere kurze Spieleinheiten am Tag, so von 5 bis 15 Minuten. Junge Katzen haben natürlich deutlich mehr Bewegungsdrang als Senioren. Und wichtig finde ich da immer, auf die Signale des Tieres zu achten. Also solange die Katze aufmerksam ist, interessiert und aktiv mitmacht, gern weiterspielen.
1: Es ist immer besser, gemeinsam mit der Katze zu spielen. So können wir darauf achten, dass sie sich nicht verheddert oder verletzt. Auch Plastiktüten gehören nicht auf den Boden, denn Katzen nutzen sie gerne als Versteck und können dabei in Schwierigkeiten geraten.
2: Generell würde ich immer darauf achten, dass Katzen nur mit Spielzeug spielen, das sie nicht verschlucken können. Und ja, wer so ein bisschen unsicher ist oder Ideen braucht, gute Beratung findet man auf jeden Fall im Fachhandel. Und da gibt es auch eine ganze Menge geeigneter Spielzeuge.
3: Wenn die Strandbar leckere Cocktails bereitstellt und der Sprung ins Wasser die passende Abkühlung für den Alltag ist, dann

Bananarama, Love Through and Honesty. Und gleich 10 Uhr und 29 Minuten, 30 Minuten. So, es gibt immer verrücktere Sachen. Man schaut ja so ins Netz hinein und ja, was an Erfrischungstrends momentan so auf dem Markt ist, man glaubt es ja kaum. Zum Beispiel was ganz Neues jetzt momentan hier, gerade frisch auf den Tisch bekommen. Eistee-Trend, ein ganz neuer Eistee-Trend aus China. Und zwar die Frage stellt man sich hier, schmeckt schwarzer Tee mit Sprite wirklich? Sprite kennen wir alle irgendwo, ne? Von der Coca-Cola Company. Ja, im Internet macht sich der Hongkong-Eistee gerade sehr beliebt. Das Trendgetränk aus China ist einfach zubereitet, aber schmeckt es auch so gut, wie alle tun. Ja, es gibt immer wieder neue Trendgetränke, entweder weil irgendjemand aus Langeweile zu Hause beliebte Zutaten vermischt oder weil Drinks aus anderen Ländern plötzlich in Deutschland beliebt werden. Das ist die Frage natürlich. Im Fall des sogenannten Hongkong Ice Tea trifft irgendwie beides ein wenig zu. Denn die zwei Hauptzutaten sind dabei eine beliebige Zitronenlimonade, wie Sprite zum Beispiel. 7-Up kann es auch sein oder einfache Discounter-Eigenmarken, ist auch egal. Und die zweite Konstante ist der schwarze Tee. Schwarzer Tee beispielsweise die Sorten Earl Grey oder Ceylon Assam. Nur als Beispiel mal. Ja, die beiden Zutaten braucht man, um diesen neuen Trend nachzuahmen. Aber kann man diese Kombination wirklich auch schmecken?

die Frage natürlich. Ja, ihr braucht also dazu, um das Ganze zuzubereiten, ich gebe euch mal so eine kleine Anweisung dazu. Ihr braucht eine Liter Flasche Zitronenlimonade, bevorzugte Marke, ganz egal, was ihr gerne möchtet. Auch den schwarzen Tee könnt ihr nach Belieben auswählen. Und dieser wird aber nicht separat mit heißem Wasser aufgegossen. Stattdessen stecken wir 2 bis 4 gefaltete Teebeutel direkt in die frisch geöffnete Flasche hinein. Sprite oder sonst was es auch ist. Das kann etwas frickelig werden, sage ich gleich dazu. Am besten legt ihr euch den Beutel flach hin, verteilt den Inhalt gleichmäßig und faltet den dann zusammen. Sonst ist es nämlich unmöglich, den so dick gefüllten Beutel in die Flaschenöffnung hinein zu quetschen. Aber es soll reingehen angeblich. So, und hängen die Teebeutel nicht tief genug in der Flasche, können Sie mit einem Essstäbchen oder mit einem Stiel eines Kochlöffels nachhelfen. Kein Thema, einfach mal nachstochern. Jedenfalls müssen Sie richtig tief in der Limonade drin sein. Ist etwas nervig, sage ich gleich dazu. Und die Kohlensäure in der Limonade reagiert stark mit dem Teebeutel. Das kommt, werdet ihr sofort feststellen auch. Und das wird auch richtig schäumen dann bei dem ersten und zweiten Beutel dann. Ja, das Ganze wird dann so eine explosive Reaktion wie beim Mentos-Experiment, blieb aber zum Glück aus. Und so kam es noch zu einem dritten Beutel. Und danach wird die Flasche wieder zugeschraubt. Der Tee zieht für 2 bis 3 Stunden im Kühlschrank. Wahlweise auch über Nacht, noch besser natürlich. So, und ist die Limonade dann richtig schön abgekühlt, dann kann das Getränk serviert werden. Und dazu werden die Teebeutel zunächst vorsichtig einzeln aus der Flasche entnommen. Das kann vielleicht schief gehen, wenn die aufgeweichten Beutel sich im Flaschenhals verklemmen und reißen. Wer das nicht riskieren möchte, dann lässt sie vorher erstmal drin. Sowohl bei Mehrweg als auch bei Pfandflaschen sollten die Teebeutel aus dem leeren Gefäß entnehmen, bevor sie dann wieder in den Kreislauf gehen, ganz klar. Ne? Also bevor ihr die Flasche dann wegschmeißt, auch die Teebeutel herausnehmen. Ja, und dann, was soll ich sagen, und das Ganze dann die Mischung in ein Glas schütten und das Getränk ist eigentlich schon fertig. Für etwas mehr Pep könnt ihr noch einen Spritzer Zitronensaft oder Eiswürfel hinzufügen. Ja, und so ist dann der neue Hong Kong Iced Tea auch schon fertig. Tja, wie das Ganze jetzt wirklich schmeckt, kann ich euch nicht sagen. Ich habe es noch nicht ausprobiert. Ich lese es gerade auch das erste Mal. Ja, jetzt noch an den letzten heißen Tagen im Sommer einfach mal nachahmen. Eine Flasche Sprite und schwarzer Tee. Und das Ganze mal selbst gemacht, ne? Eistee hausgemacht, ne? Made in casa. So, jetzt haben wir Ute Freudenberger und Christian Leis.

Mama Mia aus 2 mach ein. ABBA und Taylor Swift. Wir kommen zu unseren Promi-Geburtstagen für den heutigen 3. September 2026. Ja, und da muss ich gleich zweimal hinschauen. Eileen Gu. Ja, man müsste nochmal 20 sein, ne? US-amerikanische Freestyle-Skisportlerin. Heute 23 Jahre jung geworden. Kaya Gerber, US-amerikanisches Model und Schauspielerin, heute 25 Jahre jung geworden. Auch Gratulation, Niklas Süle, deutscher Fußballspieler, feiert seinen 31. Jérôme Boateng, nur ausgesprochen, ebenfalls deutscher Fußballnationalspieler und Weltmeister 2014, heute 38 Jahre jung geworden. Alex, deutscher Rapper, feiert seinen 40. Sowie Julian Schmitz-Abila, deutscher Kunst- und Antiquitätenhändler, heute 40 Jahre jung geworden. Auch er feiert seinen 42. Garrett Hedlund, amerikanischer Schauspieler. Sowie Echo Fresh, deutscher Rapper und Schauspieler, seinen 43. Alexander Klavs, deutscher Popsänger, Musicaldarsteller, Schauspieler und Moderator, heute 43 Jahre jung. Red Fu, amerikanischer Electric-Hip-Hop-Künstler, Mitglied des Duos LMFAO, heute 51 Jahre alt geworden. Und Jasmina Filali, deutsche Schauspielerin, 51 Jahre jung geworden. Ein bisschen viel Make-up, ne? Ach ja, Mirja Boyce, deutsche Schauspielerin, Komikerin und Sängerin, heute 55 Jahre jung. Peter Fox, deutscher Reggae- und Hip-Hop-Musiker von der Band Seed, 55 Jahre alt. Gratulation auch Charlie Sheen. Amerikanischer Schauspieler, seinen 61. feiert er. Volker Kauder, deutscher Politiker von der CDU, seinen 77. heute. El Jali, amerikanischer Musiker und Gründungsmitglied der Beach Boys, heute 84 Jahre jung geworden. Das war unsere Stars und Sternchen von Film und Fernsehen, wo wir sie so alle herkennen. Auch unsere großen Stars und Sternchen sind unsere Hörerinnen und Hörer, die uns so jeden Tag treu zuschalten, mit dabei sind und euch einen wunderschönen und sehr schönen Tag wünschen zu eurem heutigen Tag, die alle heute ihren großen Tag feiern, euren Geburtstag. Gratulation im Namen des gesamten Teams hier von Radio Primavera Gran Canaria. Die besten Wünsche und Gesundheit, alles Gute. Und feiert, lasst euch richtig gut feiern heute. Thanks to Martin.

So schnell können 2 Stunden vergehen. Ich würde ja noch gerne 2 Stunden weitermachen. Lässt mich aber nicht. So, wir kommen zu unserem historischen Kalender. Der 3. September 2025 in Lissabon entgleist die bei Touristen beliebte historische Standseilbahn Elevador da Gloria. Bei dem Unglück in Portugals Hauptstadt starben 16 Menschen, 21 wurden teils schwer verletzt, auch Deutsche waren betroffen. 2006, der 3. September, die ruhmreiche Tenniskarriere von US-Profispieler Andrew Agassi endet bei den US Open in New York nach der Niederlage gegen den Saarländer Benjamin Becker. 1976, der 3. September, das Landemodul der amerikanischen Viking 2-Sonde setzt weich auf dem Mars auf. Es funkt rund 3,5 Jahre lang Bilder und Daten. Und 1971, der 3. September, das Vier-Mächte-Abkommen über Berlin wird von den Botschaftern der USA, Großbritannien, Frankreichs und der Sowjetunion unterzeichnet. Es legt den Status des Westteils der Stadt fest und beendet die zuvor periodisch aufgetretenen Spannungen um Berlin. Und 1926, der 3. September, in Berlin wird mit der Eröffnung der 3. deutschen Funkausstellung der 138 Meter hohe Funkturm in Betrieb genommen. Bis heute ein Wahrzeichen der Stadt Berlin. Soweit von meiner Seite aus. Und mir hat's riesen Spaß gemacht heute. Ich hoffe, euch ist es genauso gegangen. Wenn es dem so sein sollte, hören wir uns nächste Woche schon wieder. Dienstag und Donnerstag wie gewohnt einschalten von 9 bis 11 mit unserer Morningshow. Ich wünsche euch noch viel Spaß im weiteren Verlauf unseres Programms mit unserem hervorragenden Moderatorenteam. Meine lieben Kollegen, euch einen schönen Donnerstagnachmittag, einen ruhigen Wochenausklang und ein sonniges und zufriedenes Wochenende. Mit ganz lieben Grüßen von dieser Stelle aus wünsche ich euch alles Gute jetzt hier mit Tommy Steiner. Nochmal einen süßen Sommerduft hinterher. Und Internetfeed Bebo Winners, I Wanna Be The Only One. Bis nächste Woche, sagt Tschüss für euch, euer Dekoblin.

0: Schwimmbädern wurden außerdem eine Person kritisch, 9 schwer, 3 mittelschwer und 4 leicht verletzt. 4 Menschen konnten unverletzt gerettet werden. Seit Jahresbeginn sind damit 45 Menschen auf den Kanaren ertrunken. Unter den Todesopfern sind 6 Minderjährige. Auf den Kanaren ist die Zahl der Menschen auf den Wartelisten für Operationen weiter gestiegen. Gesundheitsministerin Esther Monson und der Leiter des kanarischen Gesundheitsdienstes Azad Goya haben die aktuellen Zahlen vorgestellt. Seit Jahresbeginn ist die Zahl der wartenden Patienten um 8% auf rund 34.400 gestiegen. Im Schnitt warten Patienten 107 Tage auf einen Eingriff. Rund 6.000 Menschen warten bereits länger als 6 Monate auf ihre Operation. Die kanarische Regierung will einen einheitlichen Fahrschein für alle öffentlichen Verkehrsmittel auf allen Inseln. Ein entsprechendes Pilotprojekt wurde beim spanischen Verkehrsministerium beantragt. Der Antrag wurde aber abgelehnt. Als Grund nannte das Ministerium die besondere Situation der kanarischen Inseln. Bei der Once-Lotterie sind auf den kanarischen Inseln 70.000 Euro ausgeschüttet worden. Bei der Ziehung am 31. August gingen 2 Gewinne von jeweils 35.000 Euro nach La Palma und Teneriffa. Die beiden Gewinnerlose wurden in Brena Alta auf La Palma und in La Laguna auf Teneriffa verkauft. Soweit die Meldungen.
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0: Heute sonnig auf Gran Canaria. 29 Grad kriegen wir ab, 22 Grad kriegen wir in einer milden Nacht. Der Freitag dann auch warm, aber wolkig. Die Sonne zeigt sich dann seltener.
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5: Mit Michael Taub. Die Außenminister von Deutschland, Frankreich und Polen beraten heute in Weimar über gemeinsame Antworten auf internationale Krisen. Auf der Tagesordnung stehen unter anderem die Lage im Nahen und Mittleren Osten, die EU-Erweiterung und eine Reform der europäischen Außenpolitik. Die SPD-Bundestagsfraktion geht heute und morgen in Klausur. Dabei geht es unter anderem um die Veränderungen in der Arbeitswelt durch künstliche Intelligenz und neue Technologien. Auch der Entertainer H.P. Kerkeling ist dabei. Er spricht über die Grenzen der Toleranz in einer Demokratie und darüber, worauf es jetzt ankommt. Mit Spannung wird erwartet, ob die SPD-Fraktion auch über die geplante Abschaffung der Rente mit 63 und eine mögliche Attestpflicht ab dem ersten Krankheitstag diskutiert. Der Bundesgerichtshof verhandelt heute über künstliche Intelligenz und das Urheberrecht. Ein Berufsfotograf klagt gegen einen Verein, der einen Datensatz mit Milliarden Textbildpaaren kostenlos bereitstellt. Dafür wurden Bilder aus dem Internet heruntergeladen und analysiert. Darin sieht der Fotograf eine Verletzung seiner Urheberrechte. Die Vorinstanzen hatten seine Klage abgewiesen. Autofahrer müssen an der Tankstelle wieder mehr bezahlen. Laut ADAC ist Super E10 innerhalb einer Woche im Schnitt um 2,8 Cent pro Liter teurer geworden. Grund sind unter anderem die gestiegenen Rohölpreise infolge des Iran-Konflikts. Der ADAC hält das Preisniveau trotzdem für zu hoch und kritisiert die Preispolitik der Mineralölkonzerne. Soweit die Meldung.
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5: Heute sonnig auf Gran Canaria, 29 Grad kriegen wir ab, 22 Grad kriegen wir in einer milden Nacht. Der Freitag dann auch warm, aber wolkig, die Sonne zeigt sich dann seltener.
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1: Mit Michael Taub. Auf den Kanaren sind im August 6 Menschen ertrunken. Bei Unfällen im Meer oder in Schwimmbädern wurden außerdem eine Person kritisch, 9 schwer, 3 mittelschwer und 4 leicht verletzt. 4 Menschen konnten unverletzt gerettet werden. Seit Jahresbeginn sind damit 45 Menschen auf den Kanaren ertrunken. Unter den Todesopfern sind 6 Minderjährige. Auf den Kanaren ist die Zahl der Menschen auf den Wartelisten für Operationen weiter gestiegen. Gesundheitsministerin Esther Monson und der Leiter des kanarischen Gesundheitsdienstes Azad Goya haben die aktuellen Zahlen vorgestellt. Seit Jahresbeginn ist die Zahl der wartenden Patienten um 8% auf rund 34.400 gestiegen. Im Schnitt warten Patienten 107 Tage auf einen Eingriff. Rund 6.000 Menschen warten bereits länger als 6 Monate auf ihre Operation. Die kanarische Regierung will einen einheitlichen Fahrschein für alle öffentlichen Verkehrsmittel auf allen Inseln. Ein entsprechendes Pilotprojekt wurde beim spanischen Verkehrsministerium beantragt. Der Antrag wurde aber abgelehnt. Als Grund nannte das Ministerium die besondere Situation der kanarischen Inseln. Bei der Once-Lotterie sind auf den kanarischen Inseln 70.000 Euro ausgeschüttet worden. Bei der Ziehung am 31. August gingen 2 Gewinne von jeweils 35.000 Euro nach La Palma und Teneriffa. Die beiden Gewinnerlose wurden in Brena Alta auf La Palma und in La Laguna auf Teneriffa verkauft. Soweit die Meldungen.
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1: Heute sonnig auf Gran Canaria. 29 Grad kriegen wir ab, 22 Grad kriegen wir in einer milden Nacht. Der Freitag dann auch warm, aber wolkig. Die Sonne zeigt sich dann seltener.
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4: Hallo liebe Hörerinnen und Hörer von Radio Primavera, hier ist euer Jürgen Peter und ich habe einen neuen Song für euch. Bitte lebt genau danach, denn dafür habe ich ihn gemacht. Das Leben ist zu kurz für irgendwann. Viel Spaß damit!

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Wir machen die Eröffnung für Skripeck für diese Session am 4. 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
3: Mit Michael Daub. Die Außenminister von Deutschland, Frankreich und Polen beraten heute in Weimar über gemeinsame Antworten auf internationale Krisen. Auf der Tagesordnung stehen unter anderem die Lage im Nahen und Mittleren Osten, die EU-Erweiterung und eine Reform der europäischen Außenpolitik. Die SPD-Bundestagsfraktion geht heute und morgen in Klausur. Dabei geht es unter anderem um die Veränderungen in der Arbeitswelt durch künstliche Intelligenz und neue Technologien. Auch der Entertainer H.P. Kerkeling ist dabei. Er spricht über die Grenzen der Toleranz in einer Demokratie und darüber, worauf es jetzt ankommt. Mit Spannung wird erwartet, ob die SPD-Fraktion auch über die geplante Abschaffung der Rente mit 63 und eine mögliche Attestpflicht ab dem ersten Krankheitstag diskutiert. Der Bundesgerichtshof verhandelt heute über künstliche Intelligenz und das Urheberrecht. Ein Berufsfotograf klagt gegen einen Verein, der einen Datensatz mit Milliarden Textbildpaaren kostenlos bereitstellt. Dafür wurden Bilder aus dem Internet heruntergeladen und analysiert. Darin sieht der Fotograf eine Verletzung seiner Urheberrechte. Die Vorinstanzen hatten seine Klage abgewiesen. Autofahrer müssen an der Tankstelle wieder mehr bezahlen. Laut ADAC ist Super E10 innerhalb einer Woche im Schnitt um 2,8 Cent pro Liter teurer geworden. Grund sind unter anderem die gestiegenen Rohölpreise infolge des Iran-Konflikts. Der ADAC hält das Preisniveau trotzdem für zu hoch und kritisiert die Preispolitik der Mineralölkonzerne. Soweit die Meldung.
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3: Der FC Bayern hat die erste Runde des DFB-Pokals souverän überstanden. Der Titelverteidiger gewann beim Zweitligisten VfL

0: Duell Osnabrück mit 4:1. Osnabrück erwischte den besseren Start, Meißner traf aus rund 30 Metern in den Winkel. Die Bayern ließen sich davon aber nicht beeindrucken, Kane erzielte den Ausgleich. Nach der Pause brachte Bischof die Münchner in Führung, Olise sorgte für die Entscheidung und Kane machte per Elfmeter den 4:1 Endstand perfekt. Bayern steht damit in der zweiten Pokalrunde, Osnabrück ist trotz einer respektablen Leistung ausgeschieden. Das war's vom Sport.
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2: Das waren die Nachrichten hier bei Radio Primavera. Und es geht weiter mit der Musiklawine von und mit Martin Schubert.

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1: Mit Michael Daub. Auf den Kanaren sind im August 6 Menschen ertrunken. Bei Unfällen im Meer oder in Schwimmbädern wurden außerdem eine Person kritisch, 9 schwer, 3 mittelschwer und 4 leicht verletzt. 4 Menschen konnten unverletzt gerettet werden. Seit Jahresbeginn sind damit 45 Menschen auf den Kanaren ertrunken. Unter den Todesopfern sind 6 Minderjährige. Auf den Kanaren ist die Zahl der Menschen auf den Wartelisten für Operationen weiter gestiegen. Gesundheitsministerin Esther Monson und der Leiter des kanarischen Gesundheitsdienstes Azad Goya haben die aktuellen Zahlen vorgestellt. Seit Jahresbeginn ist die Zahl der wartenden Patienten um 8% auf rund 34.400 gestiegen. Im Schnitt warten Patienten 107 Tage auf einen Eingriff. Rund 6.000 Menschen warten bereits länger als 6 Monate auf ihre Operation. Die kanarische Regierung will einen einheitlichen Fahrschein für alle öffentlichen Verkehrsmittel auf allen Inseln. Ein entsprechendes Pilotprojekt wurde beim spanischen Verkehrsministerium beantragt. Der Antrag wurde aber abgelehnt. Als Grund nannte das Ministerium die besondere Situation der kanarischen Inseln. Bei der Once-Lotterie sind auf den kanarischen Inseln 70.000 Euro ausgeschüttet worden. Bei der Ziehung am 31. August gingen 2 Gewinne von jeweils 35.000 Euro nach La Palma und Teneriffa. Die beiden Gewinnerlose wurden in Brena Alta auf La Palma und in La Laguna auf Teneriffa verkauft. Soweit die Meldungen.
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1: Heute sonnig auf Gran Canaria. 29 Grad kriegen wir ab, 22 Grad kriegen wir in einer milden Nacht. Der Freitag dann auch warm, aber wolkig. Die Sonne zeigt sich dann seltener.
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4: Hola, hola, ihr seid genau richtig. Hier ist euer Michael Larsen und ihr hört Radio Primavera Gran Canaria. Ich schicke liebe Grüße auf die Insel mit meinem Song Das Land, die Zeit, der Ort und wünsche viel Spaß im weiteren Programm.

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3: Mit Michael Daub. Die Außenminister von Deutschland, Frankreich und Polen beraten heute in Weimar über gemeinsame Antworten auf internationale Krisen. Auf der Tagesordnung stehen unter anderem die Lage im Nahen und Mittleren Osten, die EU-Erweiterung und eine Reform der europäischen Außenpolitik. Die SPD-Bundestagsfraktion geht heute und morgen in Klausur. Dabei geht es unter anderem um die Veränderungen in der Arbeitswelt durch künstliche Intelligenz und neue Technologien. Auch der Entertainer H.P. Kerkeling ist dabei. Er spricht über die Grenzen der Toleranz in einer Demokratie und darüber, worauf es jetzt ankommt. Mit Spannung wird erwartet, ob die SPD-Fraktion auch über die geplante Abschaffung der Rente mit 63 und eine mögliche Attestpflicht ab dem ersten Krankheitstag diskutiert. Der Bundesgerichtshof verhandelt heute über künstliche Intelligenz und das Urheberrecht. Ein Berufsfotograf klagt gegen einen Verein, der einen Datensatz mit Milliarden Textbildpaaren kostenlos bereitstellt. Dafür wurden Bilder aus dem Internet heruntergeladen und analysiert. Darin sieht der Fotograf eine Verletzung seiner Urheberrechte. Die Vorinstanzen hatten seine Klage abgewiesen. Autofahrer müssen an der Tankstelle wieder mehr bezahlen. Laut ADAC ist Super E10 innerhalb einer Woche im Schnitt um 2,8 Cent pro Liter teurer geworden. Grund sind unter anderem die gestiegenen Rohölpreise infolge des Iran-Konflikts. Der ADAC hält das Preisniveau trotzdem für zu hoch und kritisiert die Preispolitik der Mineralölkonzerne. Soweit die Meldung.
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3: Der FC Bayern hat die erste Runde des DFB-Pokals souverän überstanden. Der Titelverteidiger gewann beim Zweitligisten VfL Osnabrück mit 4:1. Osnabrück erwischte den besseren Start, Meißner traf aus rund 30 Metern in den Winkel. Die Bayern ließen sich davon aber nicht beeindrucken, Kane erzielte den Ausgleich. Nach der Pause brachte Bischof die Münchner in Führung, Olise sorgte für die Entscheidung und Kane machte per Elfmeter den 4:1 Endstand perfekt. Bayern steht damit in der zweiten Pokalrunde. Osnabrück ist trotz einer respektablen Leistung ausgeschieden. Das war's vom Sport.
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2: Mit Michael Daub. Auf den Kanaren sind im August 6 Menschen ertrunken. Bei Unfällen im Meer oder in Schwimmbädern wurden außerdem eine Person kritisch, 9 schwer, 3 mittelschwer und 4 leicht verletzt. 4 Menschen konnten unverletzt gerettet werden. Seit Jahresbeginn sind damit 45 Menschen auf den Kanaren ertrunken. Unter den Todesopfern sind 6 Minderjährige. Auf den Kanaren ist die Zahl der Menschen auf den Wartelisten für Operationen weiter gestiegen. Gesundheitsministerin Esther Monson und der Leiter des kanarischen Gesundheitsdienstes Azad Goya haben die aktuellen Zahlen vorgestellt. Seit Jahresbeginn ist die Zahl der wartenden Patienten um 8% auf rund 34.400 gestiegen. Im Schnitt warten Patienten 107 Tage auf einen Eingriff. Rund 6.000 Menschen warten bereits länger als 6 Monate auf ihre Operation. Die kanarische Regierung will einen einheitlichen Fahrschein für alle öffentlichen Verkehrsmittel auf allen Inseln. Ein entsprechendes Pilotprojekt wurde beim spanischen Verkehrsministerium beantragt. Der Antrag wurde aber abgelehnt. Als Grund nannte das Ministerium die besondere Situation der kanarischen Inseln. Bei der Once-Lotterie sind auf den kanarischen Inseln 70.000 Euro ausgeschüttet worden. Bei der Ziehung am 31. August gingen 2 Gewinne von jeweils 35.000 Euro nach La Palma und Teneriffa. Die beiden Gewinnerlose wurden in Brena Alta auf La Palma und in La Laguna auf Teneriffa verkauft. Soweit die Meldungen.
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2: Heute sonnig auf Gran Canaria. 29 Grad kriegen wir ab, 22 Grad kriegen wir in einer milden Nacht. Der Freitag dann auch warm, aber wolkig. Die Sonne zeigt sich dann seltener.
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1: Oh, ich bin's, der Bundestrainer. Auch der Yogi. Und ich denke, eben, dann sind wir mal, dass wir wieder Weltmeister werden.

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4: Mit Michael Daub. Nach dem Drohnenanschlagsversuch auf dem Flughafen Leipzig-Halle bereitet die EU ein neues Sanktionspaket gegen Russland vor. Geplant sind Strafmaßnahmen gegen 1600 weitere Personen und Unternehmen mit Verbindungen zum russischen Militärkomplex, darunter die Schließung des Generalkonsulats in Bonn und die Ausweisung von Diplomaten. Auch Frankreich und Finnland unterstützen weitere Sanktionen. Laut Medienberichten haben die Ermittler inzwischen zwei Tatverdächtige im Visier. Russlands Präsident Putin bezeichnete die Maßnahmen als schweren Fehler. Der Bundesverband der erneuerbaren Energien fordert nach jüngsten Angriffen auf Stromleitungen ein Backup-System fürs Stromnetz. Weil ein vollständiger Schutz nicht möglich sei, müssten Ausfälle weniger Auswirkungen haben, so Verbandspräsidentin Heinen-Esser. Bioenergieanlagen, Wasserkraftwerke und Batteriespeicher könnten im Ernstfall schnell einspringen. Bundesagrarminister Rainer hat nach der langen Trockenheit einer Krise von nationaler Tragweite für die Landwirtschaft ausgerufen und 1 Milliarde Euro Hilfe angekündigt. Die Bauern sollen steuerliche Erleichterungen, günstige Darlehen, höhere Direktzahlungen und Düngemittelhilfen erhalten. Die Ausrufung der nationalen Krise erlaubt dem Bund finanzielle Hilfen bei Extremwetterlagen. Morgen öffnet die Technikmesse IFA in Berlin ihre Tore. Heute laufen die letzten Vorbereitungen. Erste Trends sind bereits bekannt. Backöfen mit Gesichtserkennung, Geschirrspüler mit Kameras und zahlreiche Haushaltsroboter, die die Alltagsarbeit vereinfachen sollen. Soweit die
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4: Heute sonnig auf Gran Canaria, 29 Grad kriegen wir ab, 22 Grad kriegen wir in einer milden Nacht. Der Freitag dann auch warm, aber wolkig, die Sonne zeigt sich dann seltener.
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1: Mit Michael Daub. Auf den Kanaren sind im August 6 Menschen ertrunken. Bei Unfällen im Meer oder in Schwimmbädern wurden außerdem eine Person kritisch, 9 schwer, 3 mittelschwer und 4 leicht verletzt. 4 Menschen konnten unverletzt gerettet werden. Seit Jahresbeginn sind damit 45 Menschen auf den Kanaren ertrunken. Unter den Todesopfern sind 6 Minderjährige. Auf den Kanaren ist die Zahl der Menschen auf den Wartelisten für Operationen weiter gestiegen. Gesundheitsministerin Esther Monson und der Leiter des kanarischen Gesundheitsdienstes Azad Goya haben die aktuellen Zahlen vorgestellt. Seit Jahresbeginn ist die Zahl der wartenden Patienten um 8% auf rund 34.400 gestiegen. Im Schnitt warten Patienten 107 Tage auf einen Eingriff. Rund 6.000 Menschen warten bereits länger als 6 Monate auf ihre Operation. Die kanarische Regierung will einen einheitlichen Fahrschein für alle öffentlichen Verkehrsmittel auf allen Inseln. Ein entsprechendes Pilotprojekt wurde beim spanischen Verkehrsministerium beantragt. Der Antrag wurde aber abgelehnt. Als Grund nannte das Ministerium die besondere Situation der kanarischen Inseln. Bei der Once-Lotterie sind auf den kanarischen Inseln 70.000 Euro ausgeschüttet worden. Bei der Ziehung am 31. August gingen 2 Gewinne von jeweils 35.000 Euro nach La Palma und Teneriffa. Die beiden Gewinnerlose wurden in Brena Alta auf La Palma und in La Laguna auf Teneriffa verkauft. Soweit die Meldungen.
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1: Heute sonnig auf Gran Canaria. 29 Grad kriegen wir ab, 22 Grad kriegen wir in einer milden Nacht. Der Freitag dann auch warm, aber wolkig. Die Sonne zeigt sich dann seltener.
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1: Mit Michael Daub. Auf den Kanaren sind im August 6 Menschen ertrunken. Bei Unfällen im Meer oder in Schwimmbädern wurden außerdem eine Person kritisch, 9 schwer, 3 mittelschwer und 4 leicht verletzt. 4 Menschen konnten unverletzt gerettet werden. Seit Jahresbeginn sind damit 45 Menschen auf den Kanaren ertrunken. Unter den Todesopfern sind 6 Minderjährige. Auf den Kanaren ist die Zahl der Menschen auf den Wartelisten für Operationen weiter gestiegen. Gesundheitsministerin Esther Monson und der Leiter des kanarischen Gesundheitsdienstes Azad Goya haben die aktuellen Zahlen vorgestellt. Seit Jahresbeginn ist die Zahl der wartenden Patienten um 8% auf rund 34.400 gestiegen. Im Schnitt warten Patienten 107 Tage auf einen Eingriff. Rund 6.000 Menschen warten bereits länger als 6 Monate auf ihre Operation. Die kanarische Regierung will einen einheitlichen Fahrschein für alle öffentlichen Verkehrsmittel auf allen Inseln. Ein entsprechendes Pilotprojekt wurde beim spanischen Verkehrsministerium beantragt. Der Antrag wurde aber abgelehnt. Als Grund nannte das Ministerium die besondere Situation der kanarischen Inseln. Bei der Once-Lotterie sind auf den kanarischen Inseln 70.000 Euro ausgeschüttet worden. Bei der Ziehung am 31. August gingen 2 Gewinne von jeweils 35.000 Euro nach La Palma und Teneriffa. Die beiden Gewinnerlose wurden in Brena Alta auf La Palma und in La Laguna auf Teneriffa verkauft. Soweit die Meldungen.
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1: Heute sonnig auf Gran Canaria, 29 Grad kriegen wir ab, 22 Grad kriegen wir in einer milden Nacht. Der Freitag dann auch warm, aber wolkig, die Sonne zeigt sich dann seltener.
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4: Hallo liebe Hörer von Radio Primavera, hier spricht euer DJ W aus Gran Canaria. Ihr wisst ja, bei diesen Temperaturen ist viel Trinken angesagt und warum nicht auch mal ein Bierchen zwischendurch. Hier ist mein neuer Song, Una Cerveza por favor.

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3: Hier ist Guido Westermann. Ich freue mich wahnsinnig, zu euch ins Bermuda-Dreieck diese Saison zu kommen. Hab eine Menge toller Titel an Bord. Unter anderem mein neuester Titel, Liebe ist kein Wunschkonzert.

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0: In der Nacht waren aus einem fahrenden Auto Brandsätze geworfen worden. Zwei Verdächtige aus Bulgarien wurden festgenommen. Bayerns Innenminister Herrmann sieht den Vorfall im Zusammenhang mit einer Serie von Angriffen auf deutsche Infrastruktur und Rüstungsunternehmen und warnt vor einem wachsenden Anschlagsrisiko im Land. Das IFO-Institut hat seine Konjunkturprognose für Deutschland überraschend stark angehoben. Die Ökonomen rechnen nun für dieses Jahr mit einem Wachstum des Bruttoinlandsprodukts von 1,4%, 0,6 Prozentpunkte mehr als bisher erwartet. Lichtblicke zeigen sich vor allem in der lange krisengeplagten Industrie. Kehrseite der besseren Konjunktur ist allerdings ein schneller Anstieg der Staatsverschuldung. Außenminister Wadephul bedauert die angekündigte Schließung der Goethe-Institute in Russland. Moskau reagiert damit auf deutsche Sanktionen. Berlin macht Russland für den geplanten Drohnenanschlag auf den Flughafen Leipzig-Halle verantwortlich. Das Goethe-Institut leiste wichtige Kulturarbeit zwischen beiden Ländern, betonte Wadephul. Die Schließung sei ein weiterer Kollateralschaden des russischen Angriffskriegs. Jedes fünfte Kind weltweit erlebt offenbar sexuellen Missbrauch im Internet. Das zeigt eine neue UNICEF-Studie. Mehr als 15 Millionen Kinder und Jugendliche zwischen 12 und 17 Jahren waren demnach innerhalb eines Jahres ungewollt sexuellen Inhalten ausgesetzt, etwa durch unerwünschte Bilder. Deutschland gehörte nicht zu den untersuchten Ländern, die Dunkelziffer dürfte aber auch hierzulande erheblich sein. Azubis mit Tarifvertrag verdienen deutlich besser als ihre Kollegen ohne. Laut einer Studie der Hans-Böckler-Stiftung liegt die Vergütung in 20 untersuchten Branchen bereits im ersten Lehrjahr rund 440 Euro über dem gesetzlichen Mindestlohn für Azubis. Im vierten Lehrjahr bekommen Tarif-Azubis im Schnitt gut 1.450 Euro pro Monat.
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0: Der FC Bayern hat die erste Runde des DFB-Pokals souverän überstanden. Der Titelverteidiger gewann beim Zweitligisten VfL Osnabrück mit 4:1. Osnabrück erwischte den besseren Start, Meißner traf aus rund 30 Metern in den Winkel. Die Bayern ließen sich davon aber nicht beeindrucken, Kane erzielte den Ausgleich. Nach der Pause brachte Bischof die Münchner in Führung, Olise sorgte für die Entscheidung und Kane machte per Elfmeter den 4:1 Endstand perfekt. Bayern steht damit in der zweiten Pokalrunde. Osnabrück ist trotz einer respektablen Leistung ausgeschieden. Das war's vom Sport.
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0: Hola, hola, ihr seid genau richtig. Hier ist euer Michael Larsen und ihr hört Radio Primavera Gran Canaria. Ich schicke liebe Grüße auf die Insel mit meinem Song Das Land, die Zeit, der Ort und wünsche viel Spaß im weiteren Programm.
1: Ja, wenn man das Mikro nicht anmacht, kann man es natürlich nicht verstehen. 16 Uhr und 57 Minuten. Hier ist Michael Hase, das Land, die Zeit, der Ort. Und dann heißt es wieder leicht und locker in den Abend.
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2: Mit Michael Daub. Auf den Kanaren sind im August 6 Menschen ertrunken. Bei Unfällen im Meer oder in Schwimmbädern wurden außerdem eine Person kritisch, 9 schwer, 3 mittelschwer und 4 leicht verletzt. 4 Menschen konnten unverletzt gerettet werden. Seit Jahresbeginn sind damit 45 Menschen auf den Kanaren ertrunken. Unter den Todesopfern sind 6 Minderjährige. Auf den Kanaren ist die Zahl der Menschen auf den Wartelisten für Operationen weiter gestiegen. Gesundheitsministerin Esther Monson und der Leiter des kanarischen Gesundheitsdienstes Azad Goya haben die aktuellen Zahlen vorgestellt. Seit Jahresbeginn ist die Zahl der wartenden Patienten um 8% auf rund 34.400 gestiegen. Im Schnitt warten Patienten 107 Tage auf einen Eingriff. Rund 6.000 Menschen warten bereits länger als 6 Monate auf ihre Operation. Die kanarische Regierung will einen einheitlichen Fahrschein für alle öffentlichen Verkehrsmittel auf allen Inseln. Ein entsprechendes Pilotprojekt wurde beim spanischen Verkehrsministerium beantragt. Der Antrag wurde aber abgelehnt. Als Grund nannte das Ministerium die besondere Situation der kanarischen Inseln. Bei der Once-Lotterie sind auf den kanarischen Inseln 70.000 Euro ausgeschüttet worden. Bei der Ziehung am 31. August gingen 2 Gewinne von jeweils 35.000 Euro nach La Palma und Teneriffa. Die beiden Gewinnerlose wurden in Brena Alta auf La Palma und in La Laguna auf Teneriffa verkauft. Soweit die Meldungen.
3: Herzlich willkommen hier bei Radio Primavera, Gran Canaria auf der Welle 107,3 FM. Heute ist Donnerstag, der 3. September 2026. Mein lieber Kollege Dirk Koplin hat heute Morgen super vorgelegt, muss ich sagen, war wieder eine schöne Sendung. Ich hoffe, meine kann ich besser gestalten. Wir schauen aber aufs Wetter drauf erstmal. Wir haben zurzeit eine Temperatur von 29 Grad. Gefühlte 33 Grad, sag ich mal. Der UV-Index, der steht auf der Stufe 6, also auf der hohen Stufe noch. Wind aus ost-südöstlicher Richtung mit 18 Stundenkilometer, Luftfeuchtigkeit 57%. Und ich würde sagen, die Sichtweite keine 20 Meter. Ha. Wenn ich so aus meinem Studiofenster schaue, ich sehe die Berge nicht. Nein, wir haben so viel Sand, wir haben so viel Kaliber in der Luft. Es ist ein Wahnsinn. Aber wir haben es ja angekündigt, die ersten 2 Tage schon, dass der Kaliber kommt ab heute. Es war heute Mittag noch schlimmer. Es hat sich ein wenig aufgeklärt zwischendurch, aber er legt wieder zu. So viel zu der Wetterdaten. Gran Canaria Playding, das ist der Süden von Gran Canaria. Die Wetterdaten waren das, ganz genau. So, was erwartet uns die nächsten 2 Stunden? Natürlich das Neueste vom Neuesten und die Sendung heißt wieder mal leicht und locker in den Donnerstagabend. Natürlich wieder mit der Musikwunschbox, das heißt, ihr wünscht, ich spiele. Und das Ganze natürlich wie immer live aus dem Studio 3. Am Mikrofon für euch der Jürgen und ich sage schön, dass ihr dabei seid. Wohin eure Musikwünsche schicken sollt, sage ich euch natürlich am musikwunsch@radio-pv.com oder natürlich auf unsere WhatsApp-Seite Freunde von RPV Gran Canaria. Auch da könnt ihr natürlich eure Musikwünsche hinterlegen, eure Grüße dort lassen und ihr könnt sogar aufs Band sprechen, ja. Alles das ist möglich hier bei uns bei Radio Primavera Gran Canaria. Deine Stimme im Radio, aber nur in meiner Sendung. Wie gesagt, alles das ist möglich hier. Während den 2 Stunden, wo ich live auf Sendung bin. Ich sage herzlich willkommen. Ja, mein Freund Heinz ist auch lange wieder da, seit langer Zeit mal wieder da. Katja und der ganze Rest. Herrlich, schön, dass ihr dabei seid. So, ich würde sagen, wir starten direkt durch mit der besten Musik hier bei uns bei Radio Primavera Gran Canaria. Ein Hit aus den 90ern. Ich meine, er wäre aus den 90ern. Ich meine sogar aus dem Jahre 93 ist er. Hier ist Ricky Chain und Mommy Blue. Oh Mami, oh Mami.

Ricky Chain und oh Mami Blue, was für eine geile Stimme, diese rauchige, ja. So, gestern 2. August hier versammelten sich, sagt man, tausende Menschen in der Provinzhauptstadt hier Las Palmas und natürlich in Santa Cruz und auch in vielen anderen kanarischen Gemeinden, um nämlich Keuta ihre Solidarität mit der seit dem 30. Juli andauernden Flüchtlingskrise zu zeigen, dass das Vorgehen der Zentralregierung zu kritisieren ist. Ja, die Demonstrationen waren vom spanischen Gemeinden- und Provinzverband einberufen worden und fanden auf nationaler Ebene statt. Und ich sage, wir machen weiter und bleiben einfach mal heute in den 90ern. Hier kommt Drafi Deutscher und Marmorstein und Eisenbricht. Aber unsere

Hier ist der nächste Musikwunsch. 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
3: Ja, ich sag auch mal, weil mir immer geht, nicht? 5 Tage die Woche live hier aus dem Studio 3 darf ich für euch moderieren. Und ich wäre so gern wie du, ja, genau. Wahnsinn, Wahnsinn. Nur der Wolle Petri jetzt. Ach, wie schön. Sugar, Sugar, Baby.

Ich wäre so gern wie du, Bernhard Brink. Das waren noch Zeiten, ja. Das Gesundheitsamt hat jetzt eine Kampagne für einen gesunden Schulstart entwickelt, die sich an die Eltern richtet. Es wird darauf hingewiesen, wie wichtig es nämlich sei, den Schulbeginn frühzeitig vorzubereiten und die gesunden Gewohnheiten wieder einzuführen. Dazu gehört zum Beispiel wieder zur gewohnten Zeit schlafen zu gehen, nicht die halbe Nacht rumkiffen. Das Schulmaterial natürlich vorzeitig vorzubereiten, positiv über den Schulbeginn zu sprechen, ja, und die Sorgen der Kinder einfach einmal anzuhören, ja, morgendlichen Stress zu vermeiden und natürlich die Kinder in die Vorbereitung einbeziehen. Ja, und vor allen Dingen, es kostet ja auch immer viel Geld, nicht? Ja,

Zwischendurch ein kurzer Blick zur genau 17 Uhr und 26 Minuten. Wir sind in der ersten Stunde leicht und locker in der Abend hier live aus dem Studio 3 Radio Primavera Gran Canaria. Und ich sage immer schön, dass ihr dabei seid. Und hier kommt Nana Muscuri und Only Love.

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4: Mit Michael Daub. Nach einem mutmaßlichen Brandanschlag auf eine Baustelle vor der Münchner Zentrale des Rüstungskonzerns Rohde & Schwarz ermittelt das Bayerische Landeskriminalamt. In der Nacht waren aus einem fahrenden Auto Brandsätze geworfen worden. Zwei Verdächtige aus Bulgarien wurden festgenommen. Bayerns Innenminister Herrmann sieht den Vorfall im Zusammenhang mit einer Serie von Angriffen auf deutsche Infrastruktur und Rüstungsunternehmen und warnt vor einem wachsenden Anschlagsrisiko im Land. Das IFO-Institut hat seine Konjunkturprognose für Deutschland überraschend stark angehoben. Die Ökonomen rechnen nun für dieses Jahr mit einem Wachstum des Bruttoinlandsprodukts von 1,4%, 0,6 Prozentpunkte mehr als bisher erwartet. Lichtblicke zeigen sich vor allem in der lange krisengeplagten Industrie. Kehrseite der besseren

0: 10 Millionen Kinder und Jugendliche zwischen 12 und 17 Jahren waren demnach innerhalb eines Jahres ungewollt sexuellen Inhalten ausgesetzt, etwa durch unerwünschte Bilder. Deutschland gehörte nicht zu den untersuchten Ländern, die Dunkelziffer dürfte aber auch hierzulande erheblich sein. Azubis mit Tarifvertrag verdienen deutlich besser als ihre Kollegen ohne. Laut einer Studie der Hans-Böckler-Stiftung liegt die Vergütung in 20 untersuchten Branchen bereits im ersten Lehrjahr rund 440 Euro über dem gesetzlichen Mindestlohn für Azubis. Im vierten Lehrjahr bekommen Tarif-Azubis im Schnitt gut 1.450 Euro pro Monat.
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2: So viel Kohle hätte ich früher mal haben wollen, ja. Wir haben mittlerweile 17 Uhr genau 35 Minuten. Wir sind aber immer noch in der ersten Stunde leicht und locker in den Abend hier natürlich live aus dem Studio. Immer am Mikrofon für euch noch der Jürgen. Und schön, dass ihr dabei seid. Und ich mache direkt weiter mit dem Musikwunsch. Und hier ist Sugar Sugar und Sarchis.

The Archies und Sugar Sugar. Ja, das waren die guten 70er. Ich glaube, aus dem Jahre 69 war der Song. So, im Rahmen des städtischen Planes für nachhaltige Mobilität sieht Telde zum Beispiel jetzt die Einrichtung von 14 Parkplätzen vor, welche die Autofahrer davon abhalten sollen, bis ins Zentrum nämlich vorzudringen. Man sagt, 7 Parkplätze sollen in Casco e Cumbre und weitere 7 Parkplätze in Costa e Centro angelegt werden. Ja, von diesen Parkplätzen aus sollen verschiedene Punkte dann des Zentrums innerhalb von höchstens 5 Minuten Gehzeit zu erreichen sein. Ja, man sagt, darüber hinaus sollen sogar in den historischen Stadtkern von San Gregorio und San Juana Null-Emissionszonen eingeführt werden. Dann mal viel Spaß. Ich komme direkt zum nächsten und ich frage einfach mal für einen Freund, ne?

Ja, ich frage für einen Freund, und im August sind ganze 6 Vergabeverfahren für städtische Bauprojekte ausgelaufen. Ja, ohne dass ein Unternehmen Interesse gezeigt hat. Ist das ein Wunder? Nein. Denn die Bürgermeisterin Caroline Daris sagt selber, sie führt dieses auf die geopolitische Lage einfach zurück. Ja, aufgrund der stark gestiegenen Preise würden natürlich die Unternehmen keinen Gewinn mehr machen und bei der Auftragssumme machen und sich natürlich nicht einmal bei der Stadt melden. Da sage ich doch einfach, und hier, ein Freund wie kein anderer.

0: Wir machen die Eröffnung für Skubiak für diese Session am 4. 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
2: Ja, das gibt's nur bei uns hier bei Radio Primavera, Gran Canaria auf der Welle 107,3 FM oder natürlich weltweit übers Internet zu hören. So, man sagt, die mobilen Sammelpunkte für Sperrmüll, Elektrogeräte und anderen Gegenständen, die nicht in den normalen Hausmüll landen dürfen, haben im August 24 Tonnen Müll eingesammelt. Ein Wahnsinn. Ja, die Transporter stehen der Bevölkerung natürlich von Montags bis Freitags zwischen 11 und 17 Uhr an verschiedenen Punkten der Stadt zur Verfügung. Ja, und die genauen Standorte kann man natürlich auf der Webseite der Gemeinde Las Palmas abrufen. Und wir machen direkt weiter. Hier ist Smokey.

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1: Ja, ihr wisst doch, ihr wünscht, ich spiele.

Ich bin dein Engel. So, einen Titel habe ich noch und dann gebe ich ab an die Nachrichten und wir sehen uns gleich wieder in der zweiten Stunde. Ja, wenn das heißt, leicht und locker in den Donnerstagabend.

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1: Mit Michael Daub. Auf den Kanaren sind im August 6 Menschen ertrunken. Bei Unfällen im Meer oder in Schwimmbädern wurden außerdem eine Person kritisch, 9 schwer, 3 mittelschwer und 4 leicht verletzt. 4 Menschen konnten unverletzt gerettet werden. Seit Jahresbeginn sind damit 45 Menschen auf den Kanaren ertrunken. Unter den Todesopfern sind 6 Minderjährige. Auf den Kanaren ist die Zahl der Menschen auf den Wartelisten für Operationen weiter gestiegen. Gesundheitsministerin Esther Monson und der Leiter des kanarischen Gesundheitsdienstes Azad Goya haben die aktuellen Zahlen vorgestellt. Seit Jahresbeginn ist die Zahl der wartenden Patienten um 8% auf rund 34.400 gestiegen. Im Schnitt warten Patienten 107 Tage auf einen Eingriff. Rund 6.000 Menschen warten bereits länger als 6 Monate auf ihre Operation. Die kanarische Regierung will einen einheitlichen Fahrschein für alle öffentlichen Verkehrsmittel auf allen Inseln. Ein entsprechendes Pilotprojekt wurde beim spanischen Verkehrsministerium beantragt. Der Antrag wurde aber abgelehnt. Als Grund nannte das Ministerium die besondere Situation der kanarischen Inseln. Bei der Once-Lotterie sind auf den kanarischen Inseln 70.000 Euro ausgeschüttet worden. Bei der Ziehung am 31. August gingen 2 Gewinne von jeweils 35.000 Euro nach La Palma und Teneriffa. Die beiden Gewinnerlose wurden in Brena Alta auf La Palma und in La Laguna auf Teneriffa verkauft. Soweit die Meldungen.
2: Sehr herzlich willkommen zurück zur zweiten Stunde Leicht und Locker in den Abend. Ihr seid richtig angestellt hier bei Radio Primavera Gran Canaria. Wir schauen aufs Wetter drauf. Aktuelle Wetterlage Gran Canaria, Playa de Ingles, der Süden von Gran Canaria. Wir haben zurzeit eine Temperatur von 30 Grad. Der UV-Index steht auf der Stufe 2, also auf der niedrigen Stufe. Wind aus östlicher Richtung mit 22 Stundenkilometer, Luftfeuchtigkeit 58%. Und wenn ich so aus meinem Studiofenster schaue, muss ich sagen, Kalima lässt grüßen. Ja, wir haben so viel Sand in der Luft heute. Es ist der Wahnsinn. Auch in der zweiten Stunde natürlich das Neueste vom Neuesten weltweit und natürlich von und über die Kanarischen Inseln. Jede Menge gute Musik und heute ist Donnerstag und da ist die Musikwunschtag. Ja, das heißt, ihr wünscht, ich spiele, schickt mir einfach euren Musikwunsch an radio-pv.com beziehungsweise musikwunsch@radio-pv.com oder natürlich auf unsere WhatsApp-Seite Freunde von RPV Gran Canaria. Denn dort könnt ihr eure Musikwünsche hinterlegen, eure Grüße dort lassen und ihr könnt sogar aufs Band sprechen, ja. Alles das ist möglich hier bei uns bei Radio Primavera Gran Canaria. So, das Ganze hier natürlich wieder live aus dem Studio 3 und am Mikrofon für euch der Jürgen und ich sage schön, dass ihr dabei seid und ich grüße ganz, ganz herzlich meinen Freund Harald heute mal. Ja, Harald ist im Hintergrund, Harald ist im Urlaub und ich sage ganz liebe Grüße und natürlich Miss Chantal, die fehlt ihm natürlich im Urlaub. Hier ist Miss Chantal.

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1: Ja, wir sind auf der Straße nach Süden, ne? Erst mit Chantal und dann der Süden von Gran Canaria. Wow!
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Toni Marschall und auf der Straße nach Süden. Und die Gemeinde hat jetzt das Vergabeverfahren für die Ausarbeitung des Projektes zum Bau eines neuen Pflegeheims hier bei uns auf Gran Canaria auf dem Grundstück neben dem Gesundheitszentrum von San Bartolomé de Tirajana eröffnet. Man sagt, das zukünftige Pflegeheim soll über 135 Festplätze beziehungsweise Heimplätze haben und 18 Tagesplätze darüber verfügen. Und da kann ich nur sagen, ein bisschen Spaß muss sein.

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1: Ja, kurzer Blick zu 18 Uhr, genau 15 Minuten. Wir sind in der zweiten Stunde. Leicht und locker in der Donnerstagabend. Heute wieder mit der Musikwunschbox. Das heißt, ihr wünscht, ich spiele. Und hier ist der Erste, der Nächste Musikwunsch.

Wir machen direkt weiter mit Cool and the Gang und Ladies Night. 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Da ist er!

Cool and the Gang and Lady Night war das. So, was soll ich sagen? Mehr als 3 Tonnen Kokain wurden beschlagnahmt nach 2 groß angelegten Anti-Drogen-Operationen in den Gewässern hier von Gran Canaria bzw. den Kanaren. Haben diese Woche mehr als 3 Tonnen Kokain sichergestellt worden. Ja, die Nationalpolizei und die Guardia Civil setzten einen Schlepper unter panamanischer und gibraltischer Flagge fest, der auf dem Weg nach Marokko war. Ja, sie fingen an, weitere Schiffe mit 3.361 Kilogramm Kokain und 139 Ballen ab. Ja, und die Verfolgungsjagd endete natürlich mit einer Kollision und einem Schlauch- bzw. Schusswechsel, bei dem mehrere Besatzungsmitglieder dann verletzt wurden. Man sagt, die 8 festgenommenen albanischen und philippinischen Staatsbürger wurden nach Gran Canaria gebracht und warten jetzt auf ihre Gerichtsverhandlung. Und hier kommt Vamos, Vamos, Mor, Mio, Renim, Simini, Rossi.

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1: Und jetzt geht's ab aufs Parkett. Radio Primavera Gran Canaria mit den aktuellen Infos der Börse.
2: Die Börsendaten zum Börsenfeierabend. Der DAX springt kurz vorm Börsenschluss über die Marke wieder von 26.000 Punkten und damit ein leichtes Plus von 0,6%. Der Euro klettert leicht auf 1 US-Dollar 16,3. Auch der Goldpreis zieht etwas an und steht kurz vor der Marke von 4.500 US-Dollar für die Feinunze. Der Ölpreis klettert weiter und pirscht sich nach und nach ran an die Marke von 92 US-Dollar pro Barrel. Commerzbank Hochtief und VW sind vorne in der Kursliste. Am Ende stehen derzeit Merck, Fresenius Medical Care und Rheinmetall. Einen schönen Feierabend wünsche ich.
3: Ja, mittlerweile 18 Uhr und genau 34 Minuten. Feierabend habe ich noch nicht. Wir bleiben noch 25 Minuten. Und hier geht's

Ja, auch darüber sollte ich berichten, denn Rattenplage sorgt jetzt für Ärger in Barrio Atlántico. Denn die Nachbarschaftsvereinigung La Ballena Barrio Atlántico in Las Palmas hier bei uns auf Gran Canaria schlägt Alarm, nämlich über eine Rattenplage, die nämlich durch die Erdarbeiten zur Anlage des grünen Korridors ausgelöst worden sein soll. Ja, die Transaktion bzw. die Traktoren. Ja, die Traktoren hätten die Nagetiere jetzt aufgeschreckt, heißt es. Naja, ob sie die aufgeschreckt haben oder nicht, sie sind auf jeden Fall da. Denn die nun sogar über Fenster in die Häuser eindringen sollen. Wahnsinn. Und Anwohner teilen sogar Videos der Situation und fordern jetzt dringende Maßnahmen. Was wollen sie dann? Naja. Alice Cooper. No more Mr. Nice Guy.

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1: 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So, ich habe gerade so reingeschaut. 1926, also 100 Jahre. Was war da? In Berlin zum Beispiel. Berlin 1926 wird nämlich mit der Eröffnung der dritten deutschen Funkausstellung, ja, der 138 Meter hohe Funkturm in Betrieb genommen. Und bis heute ein Wahrzeichen der Stadt. Wie gesagt, Berlin eröffnet der dritte Funkausstellung. Der 138 Meter hohe Funkturm wurde da in Betrieb genommen. Und ich nehme Betrieb, die Rolling Stones tat mir ab.

The Rolling Stones Start Me Up und mittlerweile haben wir es 18 Uhr, genau 50 Minuten. Hier ist Sandra mit Johnny When Live.

So, zwei Titel habe ich noch und dann ist leider schon mal der Sinn der Zeit wieder rum. Never say never. Jennifer Rush.

Es ist genau 18:56 gleich. Das waren schon wieder 2 Stunden leicht und locker in den Donnerstagabend. Morgen nicht vergessen, morgen geht's wieder von 16 bis 18 Uhr die Hits der vergangenen Zeiten. Ich freue mich jetzt schon drauf. Wie gesagt, von 16 bis 18 Uhr jeden Freitag hier live bei Radio Primavera Gran Canaria. Ich wünsche euch noch alle einen schönen Abend, einen geruhsamen Abend. Sage danke, dass ihr dabei wart und danke für die Musikwünsche. Ich hoffe, ich hatte euch ein wenig unterhalten können. Ich habe noch einen Titel, mit dem ich mich verabschiede und da freut sich bestimmt die Rosi drüber. Hier sind sie, Red Hot Chili Peppers, Under the Bridge. Ich sage tschüss, bis morgen 16 Uhr, euer Jürgen Korte.

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1: Mit Michael Daub. Auf den Kanaren sind im August 6 Menschen ertrunken. Bei Unfällen im Meer oder in Schwimmbädern wurden außerdem eine Person kritisch, 9 schwer, 3 mittelschwer und 4 leicht verletzt. 4 Menschen konnten unverletzt gerettet werden. Seit Jahresbeginn sind damit 45 Menschen auf den Kanaren ertrunken. Unter den Todesopfern sind 6 Minderjährige. Auf den Kanaren ist die Zahl der Menschen auf den Wartelisten für Operationen weiter gestiegen. Gesundheitsministerin Esther Monson und der Leiter des kanarischen Gesundheitsdienstes Azad Goya haben die aktuellen Zahlen vorgestellt. Seit Jahresbeginn ist die Zahl der wartenden Patienten um 8% auf rund 34.400 gestiegen. Im Schnitt warten Patienten 107 Tage auf einen Eingriff. Rund 6.000 Menschen warten bereits länger als 6 Monate auf ihre Operation. Die kanarische Regierung will einen einheitlichen Fahrschein für alle öffentlichen Verkehrsmittel auf allen Inseln. Ein entsprechendes Pilotprojekt wurde beim spanischen Verkehrsministerium beantragt. Der Antrag wurde aber abgelehnt. Als Grund nannte das Ministerium die besondere Situation der kanarischen Inseln. Bei der Once-Lotterie sind auf den kanarischen Inseln 70.000 Euro ausgeschüttet worden. Bei der Ziehung am 31. August gingen 2 Gewinne von jeweils 35.000 Euro nach La Palma und Teneriffa. Die beiden Gewinnerlose wurden in Brena Alta auf La Palma und in La Laguna auf Teneriffa verkauft. Soweit die Meldungen.
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1: Heute sonnig auf Gran Canaria. 29 Grad kriegen wir ab, 22 Grad kriegen wir in einer milden Nacht. Der Freitag dann auch warm, aber wolkig. Die Sonne zeigt sich dann seltener.
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5: Mit Michael Daub. Nach dem Brandanschlag auf eine Baustelle in München ist noch nicht ganz klar, wem die Attacke konkret gegolten hat. Weil in der Nähe mehrere Rüstungsunternehmen ansässig sind, gehen die Ermittler von einem politisch motivierten Hintergrund aus. Die beiden festgenommenen bulgarischen Staatsangehörigen werden vernommen, in Zusammenarbeit mit anderen deutschen und europäischen Sicherheitsbehörden, wie Innenminister Herrmann mitteilte. Vom Kanu ins Kanzleramt. Der zweifache Olympiasieger Ronald Raue wird neuer Sportstaatsminister. Kanzler Merz hat die Ernennung bekannt gegeben. Raue will Deutschland wieder zu den erfolgreichsten Sportnationen der Welt bringen und die Spitzensportreform konsequent vorantreiben. Seine wichtigste Aufgabe wird die angestrebte deutsche Olympiabewerbung sein. Außerdem betreut er das Ehrenamt. Nach einer langen Wirtschaftsflaute verbreiten führende Ökonomen wieder Optimismus. Gleich 5 Institute haben ihre Wachstumserwartungen kräftig nach oben korrigiert. Das Münchner IFO-Institut rechnet nun mit 1,4% Wachstum in diesem Jahr, 0,6 Prozentpunkte mehr als bisher. Ein Problem bleiben die durch den Iran-Krieg gestiegenen Energiepreise. Der Wahl-O-Mat zur Landtagswahl in Sachsen-Anhalt erfreut sich außergewöhnlicher Beliebtheit. Mehr als 1 Million Menschen haben das Online-Tool bereits genutzt, mehr als doppelt so viele wie bei der letzten Landtagswahl vor 5 Jahren. Der Wahl-O-Mat hilft dabei herauszufinden, welche Partei den eigenen politischen Vorstellungen am nächsten kommt. Der Bundesgerichtshof hat den jahrzehntelangen Streit zwischen der Band Kraftwerk und Hip-Hop-Produzent Moses Pelham weitgehend beigelegt. Es ging um sogenanntes Sampling, konkret um 2 Sekunden aus einer Kraftwerk-Aufnahme. Der BGH stellte klar, dass diese Praxis seit 2021 grundsätzlich zulässig ist.
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1: Mit Michael Daub. Auf den Kanaren sind im August 6 Menschen ertrunken. Bei Unfällen im Meer oder in Schwimmbädern wurden außerdem eine Person kritisch, 9 schwer, 3 mittelschwer und 4 leicht verletzt. 4 Menschen konnten unverletzt gerettet werden. Seit Jahresbeginn sind damit 45 Menschen auf den Kanaren ertrunken. Unter den Todesopfern sind 6 Minderjährige. Auf den Kanaren ist die Zahl der Menschen auf den Wartelisten für Operationen weiter gestiegen. Gesundheitsministerin Esther Monson und der Leiter des kanarischen Gesundheitsdienstes Azad Goya haben die aktuellen Zahlen vorgestellt. Seit Jahresbeginn ist die Zahl der wartenden Patienten um 8% auf rund 34.400 gestiegen. Im Schnitt warten Patienten 107 Tage auf einen Eingriff. Rund 6.000 Menschen warten bereits länger als 6 Monate auf ihre Operation. Die kanarische Regierung will einen einheitlichen Fahrschein für alle öffentlichen Verkehrsmittel auf allen Inseln. Ein entsprechendes Pilotprojekt wurde beim spanischen Verkehrsministerium beantragt. Der Antrag wurde aber abgelehnt. Als Grund nannte das Ministerium die besondere Situation der kanarischen Inseln. Bei der Once-Lotterie sind auf den kanarischen Inseln 70.000 Euro ausgeschüttet worden. Bei der Ziehung am 31. August gingen 2 Gewinne von jeweils 35.000 Euro nach La Palma und Teneriffa. Die beiden Gewinnerlose wurden in Brena Alta auf La Palma und in La Laguna auf Teneriffa verkauft. Soweit die Meldungen.
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1: Heute sonnig auf Gran Canaria. 29 Grad kriegen wir ab, 22 Grad kriegen wir in einer milden Nacht. Der Freitag dann auch warm, aber wolkig. Die Sonne zeigt sich dann seltener.
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4: Hier ist Guido Westermann. Ich freue mich wahnsinnig, zu euch ins Bermuda-Dreieck diese Saison zu kommen. Hab eine Menge toller Titel an Bord. Unter anderem mein neuester Titel, Liebe ist kein Wunschkonzert.

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3: Mit Michael Daub. Nach dem Brandanschlag auf eine Baustelle in München ist noch nicht ganz klar, wem die Attacke konkret gegolten hat. Weil in der Nähe mehrere Rüstungsunternehmen ansässig sind, gehen die Ermittler von einem politisch motivierten Hintergrund aus.

0: Unternehmen wieder Optimismus. Gleich 5 Institute haben ihre Wachstumserwartungen kräftig nach oben korrigiert. Das Münchner IFO-Institut rechnet nun mit 1,4% Wachstum in diesem Jahr, 0,6 Prozentpunkte mehr als bisher. Ein Problem bleiben die durch den Iran-Krieg gestiegenen Energiepreise. Der Wahl-O-Mat zur Landtagswahl in Sachsen-Anhalt erfreut sich außergewöhnlicher Beliebtheit. Mehr als 1 Million Menschen haben das Online-Tool bereits genutzt, mehr als doppelt so viele wie bei der letzten Landtagswahl vor 5 Jahren. Der Wahl-O-Mat hilft dabei herauszufinden, welche Partei den eigenen politischen Vorstellungen am nächsten kommt. Der Bundesgerichtshof hat den jahrzehntelangen Streit zwischen der Band Kraftwerk und Hip-Hop-Produzent Moses Pelham weitgehend beigelegt. Es ging um sogenanntes Sampling, konkret um 2 Sekunden aus einer Kraftwerk-Aufnahme. Der BGH stellte klar, dass diese Praxis seit 2021 grundsätzlich zulässig ist. Soweit die
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0: Der FC Bayern hat die erste Runde des DFB-Pokals souverän überstanden. Der Titelverteidiger gewann beim Zweitligisten VfL Osnabrück mit 4:1. Osnabrück erwischte den besseren Start, Meißner traf aus rund 30 Metern in den Winkel. Die Bayern ließen sich davon aber nicht beeindrucken, Kane erzielte den Ausgleich. Nach der Pause brachte Bischof die Münchner in Führung, Olise sorgte für die Entscheidung und Kane machte per Elfmeter den 4:1 Endstand perfekt. Bayern steht damit in der 2. Pokalrunde. Osnabrück ist trotz einer respektablen Leistung ausgeschieden. Das war's vom Sport.
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